0: Rege setzte sich vor seinem deutschen Teamkollegen Sven Schwarz und Salan Sarkani aus Ungarn durch. Liebmann verbesserte seinen Europarekord um 0,35 Sekunden.
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2: Auf der A7 Richtung Kassel zwischen Kirchheimer Dreieck und Bad Hersfeld West gibt es 4 Kilometer Stau. Ursache ist eine Sperrung der Fahrbahn ab Bad Hersfeld West nach einem LKW-Brand. Gute Fahrt.
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2: In Limburg zeigt das Thermometer aktuell 19 Grad, Michelstadt meldet 23 Grad und in Hochheim am Main sind es 22 Grad. In der Nacht sinkt das Thermometer auf milde 20 Grad. So wird das Wetter morgen. Strahlend blauer Himmel bei anfangs 20 Grad. Im Laufe des Tages steigt das Thermometer auf heiße 36 Grad.

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1: Ich bin Doc Zeitler. In Deutschland und ganz Europa haben viele Millionen Menschen am Abend gebannt in den Himmel geschaut. Denn schon bevor die Sonne unterging, wurde sie vom Mond verdeckt. In Deutschland war die Sonnenfinsternis nur partiell. Zum Beispiel in Spanien verschwand die Sonne dagegen komplett hinter dem Mond.
2: Ob auf Island, Mallorca oder auch in ganz Deutschland, das Schauspiel am Himmel hat Menschen zusammengebracht, ob in einer Warteschlange für eine Schutzbrille oder an Aussichtspunkten mit besonders gutem Blick auf den Horizont. In den Teilen von Spanien, wo die Sonne komplett verdeckt wurde, waren Hotels seit Monaten ausgebucht. Die nächste Sonnenfinsternis, wieder partiell in Deutschland und komplett unter anderem in Spanien, gibt es übrigens schon im nächsten Sommer, Anfang August. Jan-Henner Reitze, Nachrichtenredaktion.
1: Kaum war die Sonnenfinsternis am Abend vorbei, bot der Himmel schon ein weiteres Spektakel. Der Sternschnuppenstrom der Perseiden, einer der schönsten Meteorströme des Jahres, hat in der Nacht seinen Höhepunkt erreicht. Bis zu 100 Sternschnuppen pro Stunde sollte man an dunklen Orten über den Himmel huschen sehen. Verfassungsschutz und Bundesnachrichtendienst sollen angesichts der wachsenden hybriden Bedrohung Deutschlands mehr Befugnisse erhalten. Eine umfassende Reform, die das Bundeskabinett beschlossen hat, sieht für die deutschen Nachrichtendienste zudem erstmals die Möglichkeit vor, in klar begrenzten Fällen selbst operativ einzugreifen.
3: Bundesinnenminister Dobrindt hatte zuletzt gesagt, dass aus dem Bundesamt für Verfassungsschutz ein echter Geheimdienst werden muss. Und das in etwa so. Ein Nachrichtendienstmitarbeiter soll sich künftig Zugang zu einem anderen Laptop verschaffen können, um an die gespeicherten Daten zu kommen. Es soll auch möglich sein, verschlüsselte Kommunikation mitzulesen. Außerdem soll erlaubt werden, dass Geheimdienstmitarbeiter zum Beispiel in eine Wohnung eindringen können, um etwa Sprengstoff gegen harmloses Pulver auszutauschen. Der Bundestag muss der Reform noch zustimmen. Tine Klimach, Nachrichtenredaktion.
1: Zum Sport. Bei der Schwimm-EM in Paris hat Johannes Liebmann Gold über 800 Meter Freistil gewonnen. Der 19-Jährige setzte sich vor seinem deutschen Teamkollegen Sven Schwarz und Salan Sarkani aus Ungarn durch. Liebmann verbesserte seinen Europarekord um 0,35 Sekunden.
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4: Hallo auf die Straßen. Aktuell liegen uns keine Meldungen vor. Ihr habt freie Fahrt. In 30 Minuten gibt es hier das nächste Update. Kommt gut und sicher an euer Ziel.
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4: In Mannheim zeigt das Thermometer aktuell 20 Grad. In Heppenheim ebenfalls 20 Grad. Mainz meldet etwas wärmer. Dort sind es 22 Grad. In der Nacht sinkt das Thermometer auf milde 20 Grad. So wird das Wetter morgen. Strahlend blauer Himmel bei anfangs 20 Grad. Im Laufe des Tages steigt das Thermometer auf heiße 36 Grad.

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1: Ich bin Dirk Zeitler. In Deutschland und ganz Europa haben viele Millionen Menschen am Abend gebannt in den Himmel geschaut. Denn schon bevor die Sonne unterging, wurde sie vom Mond verdeckt. In Deutschland war die Sonnenfinsternis nur partiell. Zum Beispiel in Spanien verschwand die Sonne dagegen komplett hinter dem Mond.
2: Ob auf Island, Mallorca oder auch in ganz Deutschland, das Schauspiel am Himmel hat Menschen zusammengebracht, ob in einer Warteschlange für eine Schutzbrille oder an Aussichtspunkten mit besonders gutem Blick auf den Horizont. In den Teilen von Spanien, wo die Sonne komplett verdeckt wurde, waren Hotels seit Monaten ausgebucht. Die nächste Sonnenfinsternis, wieder partiell in Deutschland und komplett unter anderem in Spanien, gibt es übrigens schon im nächsten Sommer, Anfang August. Jan-Henner Reitze, Nachrichtenredaktion.
1: Kaum war die Sonnenfinsternis am Abend vorbei, bot der Himmel schon ein weiteres Spektakel. Der Sternschnuppenstrom der Perseiden erreichte in der Nacht seinen Höhepunkt. Bis zu 100 Sternschnuppen sollte man pro Stunde an dunklen Orten über den Himmel huschen sehen können. Kein Wein, Bier oder Sekt mehr für 14-Jährige. Das sogenannte begleitete Trinken unter Aufsicht von Erwachsenen soll in Deutschland verboten werden. Das hat das Bundeskabinett beschlossen. Ziel ist, Jugendliche besser zu schützen. Als nächstes berät der Bundestag darüber.
3: Grundsätzlich gilt schon eine Altersgrenze von 16 Jahren für den Konsum und Verkauf von Bier, Wein, Sekt oder daraus hergestellten Mischgetränken. Ausnahme ist bisher, wenn Jugendliche von einer sorgeberechtigten Person begleitet werden. Aber diese Ausnahme steht im Widerspruch zu den Zielen der Bundesregierung, Jugendliche besser vor den gesundheitlichen Folgen des Alkoholkonsums zu schützen. Wegen der Suchtgefahren hatten sich die Gesundheitsminister schon vergangenes Jahr für ein Verbot ausgesprochen. Der Bundesrat startete eine entsprechende Initiative. Tine Klimach, Nachrichtenredaktion.
1: Nach dem schweren Erdbeben in Kolumbien ist die Zahl der Todesopfer auf 265 gestiegen. Die offizielle Zahl Vermisster liegt demnach bei 496. Einer inoffiziellen Suchseite zufolge werden allerdings noch knapp 4200 Menschen von ihren Angehörigen gesucht. Rettungskräfte arbeiten mit Hochdruck in den Trümmern, um noch vor Ablauf der kritischen 72-Stunden-Frist menschenlebend zu bergen.
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4: Hallo auf die Straßen. Aktuell liegen uns keine Meldungen vor. Ihr habt freie Fahrt. In 30 Minuten gibt es hier das nächste Update. Kommt gut und sicher an euer Ziel.
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4: In Hochheim am Main zeigt das Thermometer aktuell 20 Grad. In Heppenheim sind es 18 Grad. Und in Gießen messen wir 15 Grad. In der Nacht sinkt das Thermometer auf milde 20 Grad. So wird das Wetter morgen. Strahlend blauer Himmel bei anfangs 20 Grad. Im Laufe des Tages steigt das Thermometer auf heiße 36 Grad.

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1: Ich bin Dirk Zeitler. Erst wurde es dämmerig, dann verschwand die Sonne vollständig hinter dem Mond. Millionen Menschen verfolgten die erste totale Sonnenfinsternis über dem spanischen Festland seit mehr als einem Jahrhundert. Sie feierten lautstark auf Dorfplätzen, Berggipfeln, Stränden, Dachterrassen und eigens eingerichteten Beobachtungsplätzen. In Deutschland schlug eine partielle Sonnenfinsternis Millionen in ihren Bann. Hier wurde die Sonne zu rund 85-90% durch den Mond verdeckt. BAföG-Empfänger sollen im nächsten Jahr mehr Geld bekommen. Das Bundeskabinett in Berlin hat gestern eine entsprechende Reform der Ausbildungsfinanzierung auf den Weg gebracht.
2: Der sogenannte BAföG-Grundbedarf für Studierende wird in zwei Schritten angehoben. Zum Wintersemester 2027/28 auf über 500 Euro, dann zum darauffolgenden Sommersemester auf 560 Euro. Auch das Schüler-BAföG steigt. Ebenso die Wohnkostenpauschale. Das betrifft Studierende, die nicht mehr bei den Eltern wohnen. Nächstes Sommersemester gibt es 60 Euro mehr. Eigentlich sollte sie schon zum nächsten Semester steigen, aber die Koalition konnte sich nicht auf eine Finanzierung einigen. Gerade junge Menschen leiden derzeit besonders unter den hohen Mieten. Tine Klimach, Nachrichtenredaktion.
1: Die Deutsche Bahn bietet 400 zusätzliche Güterwagen an, um Probleme beim Transport per Schiff auszugleichen. Wegen Niedrigwassers in Rhein, Donau und anderen Flüssen in Deutschland können Schiffe weniger laden. Bundesverkehrsminister Bilger hat sich gestern mit seinen Kollegen aus den Ländern über das Thema ausgetauscht.
3: Die Bahn sagt, kurzfristig bis zu 100 Binnenschiffe ersetzen zu können. Als andere Ausweichmöglichkeit haben bis auf Sachsen und Sachsen-Anhalt inzwischen alle Bundesländer das Sonntagsfahrverbot für Lkw ausgesetzt oder gelockert. Bundesverkehrsminister Bilger geht zwar davon aus, dass es noch dauert, bis alle Flüsse wieder normal befahrbar sind, will aber grundsätzlich am Transport per Schiff festhalten und Wasserstraßen besser auf Niedrigwasser vorbereiten. Die Umweltschutzorganisation WWF ist skeptisch und warnt, Fahrrinnen noch weiter auszubaggern. Jan-Henner Reitz zur Nachrichtenredaktion.
1: Der Flughafen von Catania bleibt wegen der anhaltenden Aktivität des Ätna länger geschlossen als zunächst angekündigt. Die Sperrung des Airports auf der italienischen Mittelmeerinsel Sizilien wurde am späten Abend abermals verlängert. Starts und Landungen sind nun bis Freitag um 2 Uhr nicht möglich.
4: Das Hessen-Update für euch mit Vincent Schulze. Hessens Ministerpräsident Boris Rhein begrüßt die geplanten neuen Befugnisse für Verfassungsschutz und BND. Deutschland müsse sich gegen Terrorismus, Spionage und Sabotage besser schützen. Und wir bleiben beim Innenministerium. Rechtsextremismus bleibt in Hessen die größte extremistische Bedrohung. Roman Possek warnt gleichzeitig vor einer insgesamt hohen Gefahr durch Anschläge, Sabotage und Spionage. Und in Biedenkopf startet heute der traditionelle Grenzgang. 3 Tage lang werden tausende Menschen erwartet. Das Volksfest findet nur alle 7 Jahre statt. Mehr dazu in den Nachrichten um 9:30.
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5: Auf der A4 Richtung Kirchhammer Dreieck zwischen Bad Hersfeld und Kirchhammer Dreieck stockt der Verkehr auf 1 Kilometer. Gute Fahrt.
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5: In Pforzheim zeigt das Thermometer aktuell 14 Grad, in Darmstadt sind es 18 Grad. Groß-Gerau ist mit 19 Grad der wärmste der 3 Orte. Und so wird das Wetter heute. Strahlend blauer Himmel erwartet euch, das Ganze bei hochsommerlichen 35 Grad.

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5: Mit Vincent Schulze. Hessens Ministerpräsident Boris Rhein begrüßt die geplante Reform von Verfassungsschutz und Bundesnachrichtendienst. Das Bundeskabinett hat einen Gesetzesentwurf beschlossen, der beiden Diensten deutlich mehr Befugnisse geben soll. Sie sollen Terrorismus, Extremismus und geheimdienstliche Aktivitäten anderer Staaten besser aufklären können. In klar begrenzten Fällen sollen die Nachrichtendienste künftig auch selbst eingreifen dürfen. Gleichzeitig sind mehr Kontrolle und neue Leitplanken vorgesehen. Rhein bezeichnet die Reform angesichts der aktuellen Bedrohungen als richtig und wichtig. Auch Hessen will stärker gegen Spionage, Sabotage und hybride Bedrohungen vorgehen. Beim Landesamt für Verfassungsschutz entsteht dafür unter anderem ein eigener Bereich für Spionageabwehr. Und wir bleiben beim Innenministerium. Rechtsextremismus bleibt in Hessen die größte extremistische Bedrohung. Das geht aus dem Verfassungsschutzbericht für 2025 hervor. Zwar sank die Zahl der rechten Straftaten um 12%, sie lag damit aber weiterhin höher als bei allen anderen Extremismusformen zusammen. Das Urteil im Kasseler Doppelmordprozess wird jetzt vom Bundesgerichtshof überprüft. Der zu lebenslanger Haft verurteilte 38-Jährige hat Revision eingelegt. Die Staatsanwaltschaft und Nebenklage gehen dagegen gegen den Freispruch seiner 30-jährigen Ex-Freundin vor. In Biedenkopf startet heute der traditionelle Grenzgang. 3 Tage lang ziehen tausende Menschen durch die Stadt und auch die Umgebung. Der Ort bereitet sich seit Monaten auf das Volksfest vor. Bis zu 20.000 Menschen werden gleichzeitig erwartet. Der Grenzgang findet nämlich nur alle 7 Jahre statt.
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6: Auf der A66 Richtung Fulda steht zwischen Gelnhausen West und Gelnhausen Ost ein kaputtes Fahrzeug auf dem rechten Fahrstreifen. Auf der A659 Richtung Weinheim gibt es zwischen Viernheim Ost und dem Kreuz Weinheim 1 Kilometer stockenden Verkehr. Gute Fahrt.
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6: In Wetzlar zeigt das Thermometer aktuell 13 Grad. In Darmstadt sind es 18 Grad und Wiesbaden meldet 19 Grad. Und so wird das Wetter heute. Strahlend blauer Himmel erwartet euch, das Ganze bei hochsommerlichen 35 Grad.

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1: Ich bin Uli Reitinger. Millionen Menschen haben in Spanien die erste totale Sonnenfinsternis seit mehr als einem Jahrhundert verfolgt. Sie feierten lautstark auf Dorfplätzen, Berggipfeln und an Stränden. In Deutschland wurde die Sonne zu rund 85-90% durch den Mond verdeckt.
2: Ob auf Island, Mallorca oder auch in ganz Deutschland, das Schauspiel am Himmel hat Menschen zusammengebracht, ob in einer Warteschlange für eine Schutzbrille oder an Aussichtspunkten mit besonders gutem Blick auf den Horizont. In den Teilen von Spanien, wo die Sonne komplett verdeckt wurde, waren Hotels seit Monaten ausgebucht. Die nächste Sonnenfinsternis, wieder partiell in Deutschland und komplett unter anderem in Spanien, gibt es übrigens schon im nächsten Sommer, Anfang August. Jan-Henner Reitze, Nachrichtenredaktion.
1: Kein Wein, Bier oder Sekt mehr für 14-Jährige. Das sogenannte begleitete Trinken unter Aufsicht von Erwachsenen soll in Deutschland verboten werden. Das hat das Bundeskabinett beschlossen. Ziel ist, Jugendliche besser zu schützen. Als nächstes berät der Bundestag darüber.
3: Grundsätzlich gilt schon eine Altersgrenze von 16 Jahren für den Konsum und Verkauf von Bier, Wein, Sekt oder daraus hergestellten Mischgetränken. Ausnahme ist bisher, wenn Jugendliche von einer sorgeberechtigten Person begleitet werden. Aber diese Ausnahme steht im Widerspruch zu den Zielen der Bundesregierung, Jugendliche besser vor den gesundheitlichen Folgen des Alkoholkonsums zu schützen. Wegen der Suchtgefahren hatten sich die Gesundheitsminister schon vergangenes Jahr für ein Verbot ausgesprochen. Der Bundesrat startete eine entsprechende Initiative. Aus Berlin, Tine Klimach.
1: Thüringens AfD-Fraktionschef Björn Höcke will Sarah Wagenknecht zur neuen Regierungschefin von Thüringen machen. Werden Sie Ministerpräsidentin, sagt Höcke in einem Video, das er auf X postete. AfD und Wagenknechts Partei BSW hätten eine Mehrheit in Erfurt. Höcke reagiert damit auf Andeutungen Wagenknechts im Wahlkampf in Sachsen-Anhalt. Dort hatte sie signalisiert, ihre Partei könnte einem AfD-Ministerpräsidenten in Magdeburg zur Macht verhelfen, durch Enthaltung im entscheidenden Wahlgang. Sie war das Sprachrohr von US-Präsident Trump. Mit nicht einmal 30 Jahren rückte Caroline Leavitt als jüngste Präsidentensprecherin überhaupt auf eine der wichtigsten Positionen im Weißen Haus und prägte den Ton von Trumps Politik. Überraschend hört Leavitt zum Monatsende auf. Sie werde dann mehr Zeit haben, um sich um ihre kleinen Kinder und um ihre Familie zu kümmern, schrieb Trump auf der Plattform Truth Social. Wer auf sie folgt, ist noch nicht klar.
4: Das Hessen-Update für euch mit Vincent Schulze. Hessens Ministerpräsident Boris Rhein begrüßt die geplanten neuen Befugnisse für Verfassungsschutz und BND. Deutschland müsse sich gegen Terrorismus, Spionage und Sabotage besser schützen. Und wir bleiben beim Innenministerium. Rechtsextremismus bleibt in Hessen die größte extremistische Bedrohung. Roman Possek warnt gleichzeitig vor einer insgesamt hohen Gefahr durch Anschläge, Sabotage und Spionage. Und in Biedenkopf startet heute der traditionelle Grenzgang. 3 Tage lang werden tausende Menschen erwartet. Das Volksfest findet nur alle 7 Jahre statt. Mehr dazu in den Nachrichten um 9:30.
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5: Hier müsst ihr aktuell am meisten Zeit einplanen. Auf der A66 Richtung Fulda steht zwischen Gelnhausen West und Gelnhausen Ost ein kaputtes Fahrzeug auf dem rechten Fahrstreifen. Auf der A7 Richtung Kassel gibt es zwischen dem Kirchheimer Dreieck und Bad Hersfeld West 1 Kilometer Stau. Ihr verliert dort mindestens 15 Minuten. Gute Fahrt.
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5: In Wiesbaden haben wir aktuell 19 Grad. In Hofheim am Taunus und Heidelberg sind es ebenfalls 19 Grad. Und so wird das Wetter heute. Strahlend blauer Himmel erwartet euch. Das Ganze bei hochsommerlichen 35 Grad.
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1: Hey ho, wunderschönen Donnerstag. Donnerstag, den 13. August. Schön, dass ihr wieder pünktlich mit am Start seid hier bei mir im neuen Country Morgen. Heute Abend können wir uns natürlich auch wieder freuen auf eine neue Ausgabe von Hosted bei. Und dort können wir uns auf den wunderbaren Joshua Patron freuen und der ist auch extra früh aufgestanden und heute auch schon Gast hier bei mir in der Sendung. Deswegen lasst uns reinstarten, wird ganz, ganz toll. Willie Nelson gleich on the road again und wir starten rein mit Post Malone und Morgan Wallen. Hier ist I Had Some Help.

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1: Heute, in exakt einer Woche, da ist es soweit. Dann schauen wir drauf. Was sind denn jetzt die schönsten und größten Sommer-Country-Hits?

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1: Wunderschönen guten Morgen, wunderschönen Donnerstag. Donnerstag heißt er hier bei uns bei The Wolf immer. Es wird Zeit für eine neue Ausgabe von Hosted by von Country Stars für die Country-Szene da draußen. Und heute bekommt Joshua Patron eine Stunde lang hier bei uns das Mikrofon. Und der Mann, der steht auch gerade schon neben mir bei mir im Studio. Schönen guten Morgen.
2: Hey zusammen, ich freue mich riesig hier zu sein bei euch.
1: Für alle, die dich vielleicht bisher noch nicht so gut kennen, stell dich vielleicht mal ganz kurz vor.
2: Ja, ich bin Joshua Patron, bin 28 Jahre alt, komme aus der Mitte von Deutschland und habe mein ganzes Leben eigentlich schon Musik gemacht. Viel Johnny Cash, Bruce Springsteen waren da meine Einflüsse. Damit bin ich groß geworden und ich glaube, das wird man heute auch hier in der Stunde hören.
1: Ah, kleiner Teaser also schon mal. Du bringst ein bisschen Mucke von Johnny Cash also mit?
2: Ja, definitiv.
1: Sehr gut. Ansonsten, was kann uns so erwarten? Worum geht's so heute in deiner Stunde?
2: Ich habe mir viele Songwriter ausgewählt. Zach Bryan, Luke Combs, weil das auch das ist, wo ich herkomme und das, was ich am meisten mag, die Mucke. Dementsprechend freut euch auf viel Songwriter-Musik.
1: Wisst ihr Bescheid, heute von 18 bis 19 Uhr, hosted by eine Stunde eben mit Joshua Patron. Und für alle, die heute Abend vielleicht keine Zeit haben, das Gute ist, das Ganze wird auch nochmal wiederholt. Am Sonntag von 18 bis 19 Uhr unbedingt einschalten, hier bei uns bei Wubble.

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3: Mit Vincent Schulze. Hessens Ministerpräsident Boris Rhein begrüßt die geplante Reform von Verfassungsschutz und Bundesnachrichtendienst. Das Bundeskabinett hat einen Gesetzesentwurf beschlossen, der beiden Diensten deutlich mehr Befugnisse geben soll. Sie sollen Terrorismus, Extremismus und geheimdienstliche Aktivitäten anderer Staaten besser aufklären können. In klar begrenzten Fällen sollen die Nachrichtendienste künftig auch selbst eingreifen dürfen. Gleichzeitig sind mehr Kontrolle und neue Leitplanken vorgesehen. Rhein bezeichnet die Reform angesichts der aktuellen Bedrohungen als richtig und wichtig. Auch Hessen will stärker gegen Spionage, Sabotage und hybride Bedrohungen vorgehen. Beim Landesamt für Verfassungsschutz entsteht dafür unter anderem ein eigener Bereich für Spionageabwehr. Und wir bleiben beim Innenministerium. Rechtsextremismus bleibt in Hessen die größte extremistische Bedrohung. Das geht aus dem Verfassungsschutzbericht für 2025 hervor. Zwar sank die Zahl der rechten Straftaten um 12%, sie lag damit aber weiterhin höher als bei allen anderen Extremismusformen zusammen. Das Urteil im Kasseler Doppelmordprozess wird jetzt vom Bundesgerichtshof überprüft. Der zu lebenslanger Haft verurteilte 38-Jährige hat Revision eingelegt. Die Staatsanwaltschaft und Nebenklage gehen dagegen gegen den Freispruch seiner 30-jährigen Ex-Freundin vor. In Biedenkopf startet heute der traditionelle Grenzgang. 3 Tage lang ziehen tausende Menschen durch die Stadt und auch die Umgebung. Der Ort bereitet sich seit Monaten auf das Volksfest vor. Bis zu 20.000 Menschen werden gleichzeitig erwartet. Der Grenzgang findet nämlich nur alle 7 Jahre statt.
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4: Auf der A66 Richtung Fulda zwischen Gelnhausen West und Gelnhausen Ost steht ein kaputtes Fahrzeug auf dem rechten Fahrstreifen. Auf der A7 Richtung Kassel gibt es zwischen Kirchheimer Dreieck und Bad Hersfeld West 3 Kilometer Stau. Ihr verliert dort mindestens 23 Minuten. Gute Fahrt.
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4: In Wiesbaden sind es aktuell 19 Grad, in Heidelberg messen wir 18 Grad, Frankfurt ist etwas kühler, dort haben wir 17 Grad. Und so wird das Wetter heute. Strahlend blauer Himmel erwartet euch, das Ganze bei hochsommerlichen 35 Grad.
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5: Hey ho, wunderschönen guten Morgen, wunderschönen Donnerstag. Langsam werden wir gemeinsam wach. Wir helfen auf jeden Fall mit New Country and Legends. Die gibt's jetzt in der nächsten halben Stunde. Bruce Springsteen, die Eagles, Drake Milligan oder jetzt John Pardi. Hier ist Drinking

CCR, Creedence Clearwater Revival hier im neuen Country Morgen auf The Wolf mit Proud Mary aus dem Jahr 1969. Was ich ganz schön fand, ich war am Wochenende auf dem 30. Geburtstag und das lief dann alles so über ja, so eine Musikplaylist, wo jeder immer so seine eigenen Songs reinpacken konnte. Und ich sag mal so, da lief auch viel außerhalb des Country-Bereiches. Nicht unbedingt meine Musik, ganz, ganz viel so neuere Artists auch immer wieder. So, dann kam aber plötzlich einer an, ich stand so gerade am iPad, wollte gerade so meine Songs reinpacken. Der hat mich gefragt, ey Siddle, könntest du nicht vielleicht für mich auch mal so einen CCR-Song reinpacken? Und das hat mich richtig glücklich gemacht. Geil, ey. Und das kam auch übelst gut an und da sieht man wieder, es muss einfach manchmal nur die richtige Musik laufen. Aber irgendwer muss ja eben auch mal in die Playlist reinpacken. So, wir packen auf jeden Fall weiterhin hier für euch richtig gute Musik in die Playlist. Gleich Jordan Davis, Let It Go. Und jetzt gibt's hier Carly Pierce, hier ist Truck on Fire. Wunderschönen guten Morgen, schön, dass ihr mit dabei seid hier auf The Wolf.

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1: Und jetzt kommen wir hier auf The Wolf zu unserem Song des Tages.
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1: Da springen wir zurück zu Sheryl Crow's Debütalbum Tuesday Night Music Club. Es geht um die Single Strong Enough. Und es geht vor allem um die Frage, ja, ich habe meine Macken, ich habe meine dunklen Seiten, meine schwierigen Momente. Hältst du das eigentlich aus? Denn Strong Enough, das steht so ein bisschen hierfür, bist du eigentlich stark genug, um mich zu lieben? Der Song wurde einer ihrer ganz großen frühen Hits. Er erreichte Platz 5 der Billboard Hot 100. Das Debütalbum selbst, das kam sogar auf Platz 3 der Billboard 200 und blieb dort insgesamt 100 Wochen in den Charts. Ja, ich weiß, das ist jetzt vielleicht kein klassischer Country, aber er hat irgendwie auch so viel von dem, was später bei Sheryl Crow irgendwie auch so in Richtung Amerikaner und eben auch Country ging. Also Akustikgitarre, wirklich ein ehrlicher Text und kein großes Tamtam. Und das ist einfach wirklich das, was ich an dem Song, aber eben was ich auch an Country liebe. Jetzt hier für euch unser Song des Tages, der kommt heute von Sheryl Crow hier auf The Wolf und heißt Strong Enough.

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1: Ich bin Uli Reitinger. Millionen Menschen weltweit haben gestern die Sonnenfinsternis verfolgt. In Deutschland wurde die Sonne zu rund 85-90% durch den Mond verdeckt. In Spanien verschwand die Sonne vollständig hinter dem Mond, zum ersten Mal seit mehr als 100 Jahren.
2: Mit A's, O's, Applaus und der ein oder anderen Träne haben Hunderttausende in Spanien das Spektakel gefeiert. Von fast allen Beobachtungsposten aus war die Sonne für ein paar Sekunden als schwarze, von einem Feuerring umgebene Scheibe zu sehen. Rund um die Ballungszentren in Barcelona und Madrid hat die erste totale Sonnenfinsternis seit mehr als 120 Jahren für lange Schlangen gesorgt. Doch das gefürchtete Verkehrschaos blieb aus. Aus Barcelona, Julia Macher.
1: Wie soll Deutschland besser auf Hitzewellen vorbereitet werden? Umweltminister Schneider möchte Zuständigkeiten klarer regeln und dafür das Grundgesetz ändern. Der Schutz vor Hitze solle damit eine gemeinsame Aufgabe von Bund, Ländern und Kommunen werden, sagte Schneider.
3: Ich möchte, dass wir im Grundgesetz eine Möglichkeit schaffen, dass der Bund eine Kompetenz für Handlung, Taten, aber auch Ausgaben hat. Das haben wir bisher nicht. Wir sind in vielerlei Punkten die Hände gebunden. Ich kann die Anpassungsmaßnahmen wie Finanzierung von Klimaanlagen, Verschattung etc. nur unter sehr schweren Bedingungen möglich machen.
1: Der Vorstoß von SPD-Minister Schneider stößt bei der Union auf Skepsis. Eine solche neue breite Kompetenz des Bundes würde Verfassungsjuristen auf Jahre mit Abgrenzungsfragen beschäftigen, aber keinen Vorteil fürs Klima bringen. Das sagte der Vizefraktionschef der Union, Günther Krings, dem Redaktionsnetzwerk Deutschland. Nach dem schweren Erdbeben in Kolumbien ist die Zahl der Todesopfer auf 265 gestiegen. Die offizielle Zahl Vermisster liegt demnach bei knapp 500. Nach inoffiziellen Quellen werden noch mehr als 4000 Menschen von ihren Angehörigen gesucht. Rettungskräfte arbeiten mit Hochdruck in den Trümmern, um Menschen noch lebend zu retten. Die Unterstützung für konkrete Klimaschutzmaßnahmen ist rückläufig. Das hat eine Untersuchung der Bertelsmann Stiftung und des Geoforschungszentrums GFZ ergeben. Demnach sank die Zustimmung zur Energiewende in den vergangenen 5 Jahren von 69-60%. Den Umstieg privater Haushalte auf klimafreundliche Technologien halten sogar 79% ohne staatliche Unterstützung für nicht machbar.
4: Das Hessen-Update für euch mit Vincent Schulze. Hessens Ministerpräsident Boris Rhein begrüßt die geplanten neuen Befugnisse für Verfassungsschutz und BND. Deutschland müsse sich gegen Terrorismus, Spionage und Sabotage besser schützen. Und wir bleiben beim Innenministerium. Rechtsextremismus bleibt in Hessen die größte extremistische Bedrohung. Roman Possig warnt gleichzeitig vor einer insgesamt hohen Gefahr durch Anschläge, Sabotage und Spionage. Und in Biedenkopf startet heute der traditionelle Grenzgang. 3 Tage lang werden tausende Menschen erwartet. Das Volksfest findet nur alle 7 Jahre statt. Mehr dazu in den Nachrichten um 9:30.
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5: Hier müsst ihr aktuell am meisten Zeit einplanen. Auf der A7 Richtung Kassel zwischen Kirchheimer Dreieck und Bad Hersfeld West gibt es 6 Kilometer Stau. Ihr verliert dort mindestens 37 Minuten. Auf der A666 Richtung Fulda zwischen Gelnhausen West und Gelnhausen Ost steht ein kaputtes Fahrzeug. Der rechte Fahrstreifen ist gesperrt. Auf der A661 Richtung Bad Homburg zwischen Frankfurt Ost und Frankfurt-Friedberger Landstraße gibt es 1 Kilometer Stau. Ihr verliert dort mindestens 7 Minuten. Gute Fahrt.
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5: In Aschaffenburg zeigt das Thermometer aktuell 17 Grad. Etwas kühler ist es in Höchst im Odenwald mit 16 Grad. In Selters sind es 14 Grad. Und so wird das Wetter heute. Strahlend blauer Himmel erwartet euch. Das Ganze bei hochsommerlichen 35 Grad.
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6: Hey ho und wunderschönen guten Morgen. Schön, dass ihr mit dabei seid hier auf The Wolf. Heute 18 bis 19 Uhr. Ihr wisst Bescheid. Neue Ausgabe von Hosted bei von Country Stars für die Country-Szene. Heute bekommt dort der wunderbare Joshua Patron hier eben 1 Stunde lang das Mikrofon und die Entscheidungsgewalt, was hier eben laufen soll. Und wir schauen gleich schon mal ein bisschen genauer auf diese Stunde, denn er hat uns schon verraten, ja, vielleicht den oder den Künstler bringe ich mit. Was genau? Das hören wir dann gleich in ein paar Minuten nach Johnny Cash, I Walk the Line. Und hier ist Tyler Braden mit Devil You Know. Schön.

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1: Heute Abend ab 18 Uhr heißt es hier auf The Wolf wieder Einschaltepflicht für euch, denn es gibt eine neue Ausgabe von Hosted By und da dürfen wir uns auf den wunderbaren Joshua Patron hier freuen.
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1: Er bekommt also heute von 18 bis 19 Uhr hier das Mikrofon und damit auch die Entscheidungsgewalt, was für Musik läuft. Und da hat er natürlich einmal seine eigene Musik mit dabei, aber eben auch wunderbare Country-Künstler. Und das hat er mir schon verraten. Mit am Start unter anderem legendär die Eagles, Chris Stapleton oder auch John Denver.
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1: Aber auch New Country wird mit dabei sein. Luke Combs hat er in der Playlist. Dann zum Beispiel auch Ella Langley oder eben, und da freue ich mich ganz, ganz besonders drauf, Zach Brown.

heißt für euch, heute unbedingt einschalten von 18 bis 19 Uhr hier auf The Wolf. Neue Ausgabe hosted by eben mit Joshua Patron. Er bringt wunderbare Musik mit und dazu auch spannende Stories. Denn wie steht's denn zum Beispiel gerade um die deutsche Country-Szene? Er verrät es uns.

Wunderschönen guten Morgen, schön, dass ihr mit dabei seid hier auf Wolf. Zach Bryan haben wir gerade gehört und es gibt so ein paar Künstler, da bekomme ich immer Gänsehaut, wenn ich die höre. Und Zach Bryan gehört aber mal sowas von in diese Riege. Spätestens seit diesem legendären Konzert in diesem Jahr in Berlin von ihm auf der Waldbühne werde ich niemals vergessen. Also erst strömender Regen, dann kommt er auf die Bühne und plötzlich hört es quasi schlagartig auf zu regnen. Und, ach, weiß ich nicht, also das war so legendär, alle haben mitgesungen, jeder kannte alle Texte. Das ist so ein Moment, den werde ich in meinem Leben niemals vergessen. Ich glaube, vielen von euch geht es genauso, nur eben mit The Highwaymen. Das sind ja Willie Nelson, Johnny Cash, Waylon Jennings und Kris Kristofferson, also so quasi die legendärsten Country-Künstler aller Zeiten. Und die habe ich jetzt hier für euch auf The Wolf, hier The Riders in the Sky.

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10: Mit Vincent Schulze. Hessens Ministerpräsident Boris Rhein begrüßt die geplante Reform von Verfassungsschutz und Bundesnachrichtendienst. Das Bundeskabinett hat einen Gesetzesentwurf beschlossen, der beiden Diensten deutlich mehr Befugnisse geben soll. Sie sollen Terrorismus, Extremismus und geheimdienstliche Aktivitäten anderer Staaten besser aufklären können. In klar begrenzten Fällen sollen die Nachrichtendienste künftig auch selbst eingreifen dürfen. Gleichzeitig sind mehr Kontrolle und neue Leitplanken vorgesehen. Rhein bezeichnet die Reform angesichts der aktuellen Bedrohungen als richtig und wichtig. Auch Hessen will stärker gegen Spionage, Sabotage und hybride Bedrohungen vorgehen. Beim Landesamt für Verfassungsschutz entsteht dafür unter anderem ein eigener Bereich für Spionageabwehr. Und wir bleiben beim Innenministerium. Rechtsextremismus bleibt in Hessen die größte extremistische Bedrohung. Das geht aus dem Verfassungsschutzbericht für 2025 hervor. Zwar sank die Zahl der rechten Straftaten um 12%, sie lag damit aber weiterhin höher als bei allen anderen Extremismusformen zusammen. Das Urteil im Kasseler Doppelmordprozess wird jetzt vom Bundesgerichtshof überprüft. Der zu lebenslanger Haft verurteilte 38-Jährige hat Revision eingelegt. Die Staatsanwaltschaft und Nebenklage gehen dagegen gegen den Freispruch seiner 30-jährigen Ex-Freundin vor. In Biedenkopf startet heute der traditionelle Grenzgang. 3 Tage lang ziehen tausende Menschen durch die Stadt und auch die Umgebung. Der Ort bereitet sich seit Monaten auf das Volksfest vor. Bis zu 20.000 Menschen werden gleichzeitig erwartet. Der Grenzgang findet nämlich nur alle 7 Jahre statt.
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11: Hier müsst ihr aktuell am meisten Zeit einplanen. Auf der A7 Richtung Kassel gibt es zwischen dem Kirchheimer Dreieck und Mahlsfeld 10 Kilometer Stau. Ihr verliert dort mindestens 23 Minuten. Auf der A3 Richtung Frankfurt steht ihr zwischen Obertshausen und Frankfurt Süd auf 8 Kilometern. Grund ist eine ungesicherte Unfallstelle. Der linke Fahrstreifen ist gesperrt. In der Gegenrichtung, Richtung Frankfurt, gibt es zwischen Raunheim und Kelsterbach 3 Kilometer Stau wegen Gegenständen auf der Fahrbahn. Auf der A643 Richtung Wiesbaden staut es sich zwischen dem Dreieck Mainz und dem Anschluss Schiersteiner Straße auf 5 Kilometern. Ihr verliert dort mindestens 17 Minuten. Habt eine gute und sichere Fahrt.
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11: In Bensheim zeigt das Thermometer aktuell 16 Grad, Frankfurt ist mit 17 Grad etwas wärmer. Die höchste Temperatur meldet Wiesbaden mit 19 Grad. Und so wird das Wetter heute. Strahlend klarer Himmel erwartet euch, das Ganze bei hochsommerlichen 34 Grad.
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12: Hey ho, wunderschönen guten Morgen an alle Frühaufsteher hier. Der erste Kaffee, der läuft hoffentlich schon bei euch durch. Und wir haben jetzt den passenden Sound dazu gleich. Bonnie Raitt, Something to Talk About. Und davor gibt's noch Ella Langley gemeinsam mit Morgan Wallen. I can't love you anymore. Ich bin Schädel. Schönen Donnerstag.

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1: Gar nicht mehr allzu lang hin, das Watten Country Music Festival, das steigt vom 3. bis 6. 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Natürlich auch mit uns von The Wolf. Ich darf vor Ort sein und darf das ganze Event moderieren. Freue ich mich schon richtig doll drauf. Und bei mir zu Gast ist jetzt nochmal einer der Mitveranstalter, Peter Kramer, nämlich. Schönen guten Morgen.
2: Howdy und moin, Settle.
1: Peter, wir hatten dich in den letzten Tagen auch schon immer hier wieder zu Gast. Du hast uns da zum Beispiel auch erzählt, was für dich persönlich Country bedeutet, was das Watten Country ist. Erzähl uns doch vielleicht nochmal ganz kurz, für wen ist denn eigentlich das Festival gedacht? So nur für die Country-Cracks?
2: Generell ist das Festival für jede Frau, für jeder Mann. Würde jetzt nicht sagen, das ist speziell für Country-Affine. Wir sehen das immer wieder, dass Leute auch einfach mal reinschnuppern und begeistert sind von der musikalischen Auswahl. Das haben wir jetzt über 2 Jahre so erfahren dürfen. Und wer einmal bei uns war, kommt in der Regel wieder. Das merken wir auch an den Buchungen.
1: Mitveranstalter vom Watten Country Music Festival, Peter Kramer. Vielen lieben Dank dir. Wir freuen uns schon drauf. 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

ganz neue Nummer von Nate Smith, Find Me in Bar, zuerst gehört hier bei mir im neuen Country Morgen. Spannender Fact dazu, der ist jetzt für seine Promo-Aktion wirklich auch in Bars reingegangen. Der hat nämlich in etlichen Bars in den Staaten diesen Song performt. Passt natürlich sehr, sehr gut, obwohl der eigentlich sehr düster ist, weil es nämlich darum geht, dass er seine ganzen Sorgen, seine Probleme eben in genau solchen Bars wegsäuft. Wir wollen es aber ein bisschen positiver jetzt angehen, deswegen habe ich ein ganz, ganz tolles Duo hier für euch. Und zwar Kenny Rogers und Dolly Parton. Viel legendärer kann es nicht mehr werden, ne? Hier ist jetzt für euch Islands in the Stream. Schönen Donnerstag.

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1: Ich bin Uli Reitinger. Die totale Sonnenfinsternis hat in Spanien Millionen Menschen begeistert. Für kurze Zeit verschwand die Sonne vollständig hinter dem Mond. Ein Großevent, auf das sich auch die Behörden auf Mallorca schon lange vorbereitet hatten. Mehr als 2100 Einsatzkräfte waren auf den Balearen im Einsatz.
2: Drohnen haben aus der Luft die Menschenmengen an besonders stark frequentierten Orten auch überwacht. Und die meisten Einsätze gab es wegen Verkehrsproblemen. Für viele Menschen auf Mallorca war die Sonnenfinsternis vor allem ein sehr emotionaler Moment. Die Menschen lagen sich in den Armen, haben gejubelt und hatten auch Tränen in den Augen. Also ein Ereignis, das die Insel so schnell wohl nicht mehr vergessen wird. Aus Palma, Pia Eschenbach.
1: Nach dem schweren Erdbeben in Kolumbien stehen die Rettungskräfte bei der Suche nach Überlebenden vor kritischen Stunden. Das entscheidende 72-Stunden-Zeitfenster, um unter Trümmern eingeschlossene Menschen noch lebend bergen zu können, schließt sich heute. Danach sinken die Erfolgschancen deutlich. Bei dem Beben der Stärke 7,4 vom Montag sind mindestens 265 Menschen ums Leben gekommen. Mineralwasserabfüller müssen wegen erhöhter Nachfrage infolge der Hitze mit weniger Flaschen und Kisten als üblich zurechtkommen. Es gebe ungefähr seit Ende Juni einen anhaltenden Logistikengpass, sagte die Sprecherin des Verbands Deutscher Mineralbrunnen in Bonn.
3: Bei starker Hitze sollten Erwachsene 2 bis 3 Liter Wasser trinken. Das haben viele gemacht, aber die Flaschen und Kisten offenbar nicht zurückgebracht, denn die fehlen den Herstellern von Mineralwasser. Aber ein Versorgungsengpass besteht nicht, so der Verband. Bestimmte Marken könnten kurzzeitig nicht erhältlich sein. Bei den Getränkehändlern geht es auch eher um Logistik. Sie hatten schon vor dem Sommer ihre Lagerbestände aufgestockt, heißt es vom Getränkegroßhandel. Immerhin beim Bier wird es keine Probleme geben. Der Brauerbund sagt, Nachschub ist gesichert. Tine Klimach, Nachrichtenredaktion.
1: Thüringens AfD-Fraktionschef Björn Höcke will Sarah Wagenknecht zur neuen Regierungschefin machen. Werden Sie Ministerpräsidentin des Freistaats Thüringen, sagte Höcke in einem Video, das er bei X gepostet hat. AfD und Wagenknechts Partei BSW hätten eine Mehrheit im Erfurter Landtag. Höcke reagiert damit auf Andeutungen Wagenknechts im Wahlkampf in Sachsen-Anhalt. Dort hatte sie signalisiert, ihre Partei könnte einem AfD-Ministerpräsidenten in Magdeburg zur Macht verhelfen.
4: Das Hessen-Update für euch mit Vincent Schulze. Hessens Ministerpräsident Boris Rhein begrüßt die geplanten neuen Befugnisse für Verfassungsschutz und BND. Deutschland müsse sich gegen Terrorismus, Spionage und Sabotage besser schützen. Und wir bleiben beim Innenministerium. Rechtsextremismus bleibt in Hessen die größte extremistische Bedrohung. Roman Possek warnt gleichzeitig vor einer insgesamt hohen Gefahr durch Anschläge, Sabotage und Spionage. Und in Biedenkopf startet heute der traditionelle Grenzgang. 3 Tage lang werden tausende Menschen erwartet. Das Volksfest findet nur alle 7 Jahre statt. Mehr dazu in den Nachrichten um 9:30.
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5: Hier müsst ihr aktuell am meisten Zeit einplanen. Auf der A3 Richtung Frankfurt. Zwischen Hanau und Frankfurt Süd gibt es 12 Kilometer Stau wegen einer ungesicherten Unfallstelle. Auf der A7 Richtung Kassel zwischen Kirchheimer Dreieck und Homberg staut es sich auf 7 Kilometern. Auf der A60 Richtung Rüsselsheim zwischen Mainz-Weisenau und Rüsselsheim-Königstetten steht ihr auf 6 Kilometern. Gute Fahrt.
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5: In Limburg sind es aktuell 22 Grad. In Heidelberg haben wir 21 Grad und in Weilburg messen wir 17 Grad. Und so wird das Wetter heute. Strahlend klarer Himmel erwartet euch, das Ganze bei hochsommerlichen 34 Grad.
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6: Hey ho, einen wunderschönen guten Morgen, liebe Wölfe. Jetzt geht's so langsam los mit dem Arbeitstag. Die ersten Kollegen, die nerven schon. Kein Problem. Wir bringen euch gut durch diesen Morgen und zwar mit richtig, richtig gutem Country. Jetzt gleich hier für euch Shabuzi, Barsong, Tipsy davor noch, Billy Ray Cyrus, This Boots Are Made For Walking. Und jetzt gibt's nochmal Tim Fantol, den habe ich im letzten Jahr in einer ganz kleinen Venue live gesehen. Ganz, ganz toller Künstler aus den Niederlanden. 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

Billy Ray Cyrus, These Boots Are Made For Walking, der perfekte Wachmacher für diesen Donnerstag, oder? Schön, dass ihr mit dabei seid hier auf The Wolf, und wenn das noch nicht ausgereicht hat, dann machen wir direkt auch damit weiter. Gleich Tucker Wetmore, New Country gibt's von ihm, Brunette und davor noch Shaboozy, der Sommersong des Jahres 2024. Hier ist The Bar Song Tipsy. 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

Club. Es geht um die Single Strong Enough. Und es geht vor allem um die Frage, ja, ich habe meine Macken, ich habe meine dunklen Seiten, meine schwierigen Momente. Hältst du das eigentlich aus? Denn Strong Enough, das steht so ein bisschen hierfür, bist du eigentlich stark genug, um mich zu lieben? Der Song wurde einer ihrer ganz großen frühen Hits. Er erreichte Platz 5 der Billboard Hot 100. Das Debütalbum selbst, das kam sogar auf Platz 3 der Billboard 200 und blieb dort insgesamt 100 Wochen in den Charts. Ja, ich weiß, das ist jetzt vielleicht kein klassischer Country, aber er hat irgendwie auch so viel von dem, was später bei Sheryl Crow irgendwie auch so in Richtung Amerikaner und eben auch Country ging. Also Akustikgitarre, wirklich ein ehrlicher Text und kein großes Tamtam. Und das ist einfach wirklich das, was ich an dem Song, aber eben was ich auch an Country liebe. Jetzt hier für euch unser Song des Tages, der kommt heute von Sheryl Crow hier auf The Wolf und heißt Strong Enough.

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2: Hey Wölfe, hier ist euer Country-Baron und ich habe jetzt drei Geschichten zu unserer Legende Dolly Parton. Dolly Parton schrieb 1973 I Will Always Love You als Abschiedslied für ihren Mentor Porter Wagoner, als sie dessen Show verlassen hatte. Die Country-Version war schon ein Hit, aber als Whitney Houston den Song 1992 für The Bodyguard gecovert hatte, wurde er weltweit berühmt. Houstons Version machte das Lied noch legendärer und zeigte, wie zeitlos Dollys Original ist. '95 startete Dolly Parton die Imagination Library, ein Programm, das kostenlose Bücher an Kinder in armen Gegenden verteilt. Was als kleines Projekt in Tennessee begonnen hatte, ist mittlerweile ein weltweiter Erfolg. Heute bekommen über 2 Millionen Kinder in den USA, Kanada und Großbritannien regelmäßig Bücher, was Dollys Engagement für Bildung unterstreicht.
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2: 1999 wurde Dolly Parton in die Country Music Hall of Fame aufgenommen. Das ist wie der Oscar der Country Musik. Ihre Aufnahme war ein riesiger Karrieremoment und würdigte ihren riesigen Einfluss auf das Genre und ihre Pionierarbeit im Country-Bereich.
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8: Mit Vincent Schulze. Hessens Ministerpräsident Boris Rhein begrüßt die geplante Reform von Verfassungsschutz und Bundesnachrichtendienst. Das Bundeskabinett hat einen Gesetzesentwurf beschlossen, der beiden Diensten deutlich mehr Befugnisse geben soll. Sie sollen Terrorismus, Extremismus und geheimdienstliche Aktivitäten anderer Staaten besser aufklären können. In klar begrenzten Fällen sollen die Nachrichtendienste künftig auch selbst eingreifen dürfen. Gleichzeitig sind mehr Kontrolle und neue Leitplanken vorgesehen. Rhein bezeichnet die Reform angesichts der aktuellen Bedrohungen als richtig und wichtig. Auch Hessen will stärker gegen Spionage, Sabotage und hybride Bedrohungen vorgehen. Beim Landesamt für Verfassungsschutz entsteht dafür unter anderem ein eigener Bereich für Spionageabwehr. Und wir bleiben beim Innenministerium. Rechtsextremismus bleibt in Hessen die größte extremistische Bedrohung. Das geht aus dem Verfassungsschutzbericht für 2025 hervor. Zwar sank die Zahl der rechten Straftaten um 12%, sie lag damit aber weiterhin höher als bei allen anderen Extremismusformen zusammen. Das Urteil im Kasseler Doppelmordprozess wird jetzt vom Bundesgerichtshof überprüft. Der zu lebenslanger Haft verurteilte 38-Jährige hat Revision eingelegt. Die Staatsanwaltschaft und Nebenklage gehen dagegen gegen den Freispruch seiner 30-jährigen Ex-Freundin vor. In Biedenkopf startet heute der traditionelle Grenzgang. 3 Tage lang ziehen tausende Menschen durch die Stadt und auch die Umgebung. Der Ort bereitet sich seit Monaten auf das Volksfest vor. Bis zu 20.000 Menschen werden gleichzeitig erwartet. Der Grenzgang findet nämlich nur alle 7 Jahre statt.
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9: Hier müsst ihr aktuell am meisten Zeit einplanen. Auf der A3 Richtung Frankfurt zwischen Hanau und Frankfurt Süd gibt es 12 Kilometer Stau. Ein Unfall blockiert den linken Fahrstreifen. Auf der A60 Richtung Rüsselsheim zwischen Hechtsheim Ost und Rüsselsheim Königstetten staut es sich auf 11 Kilometern. Auf der A7 Richtung Kassel gibt es zwischen dem Kirchheimer Dreieck und Homberg 7 Kilometer Stau. Gute Fahrt!
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9: In Grünstadt sind es aktuell 17 Grad. In Heppenheim zeigt das Thermometer 20 Grad. Und in Wiesbaden sind es genauso 20 Grad. Und so wird das Wetter heute. Strahlend klarer Himmel erwartet euch. Das Ganze bei hochsommerlichen 34 Grad.
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2: Hey und wunderschönen guten Morgen. Wunderschönen Donnerstag. Wir dürfen uns gleich auf einen ganz, ganz tollen Gast freuen. Und zwar auf Joshua Patron. Der ist ja heute Abend ab 18
6: Uhr eben hier bei uns unser Host von Hosted by auf The Wolf. Und gleich verrät er uns schon mal so, was für Songs er mitbringt und vor allem, was er sonst so zu erzählen hat. Das gibt's direkt nach Hank Williams Jr., A Country Boy Can Survive. Und jetzt gibt's den wunderbaren Max McKnown. Hier ist

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1: Wunderschönen guten Morgen, wunderschönen Donnerstag. Donnerstag heißt er hier bei uns bei The Wolf immer. Es wird Zeit für eine neue Ausgabe von Hosted by von Country Stars für die Country-Szene da draußen. Und heute bekommt Joshua Patron eine Stunde lang hier bei uns das Mikrofon. Und der Mann, der steht auch gerade schon neben mir bei mir im Studio. Schönen guten Morgen.
2: Hey zusammen, ich freue mich riesig hier zu sein bei euch.
1: Für alle, die dich vielleicht bisher noch nicht so gut kennen, stell dich vielleicht mal ganz kurz vor.
2: Ja, ich bin Joshua Patron, bin 28 Jahre alt, komme aus der Mitte von Deutschland und habe mein ganzes Leben eigentlich schon Musik gemacht. Viel Johnny Cash, Bruce Springsteen waren da meine Einflüsse. Damit bin ich groß geworden und ich glaube, das wird man heute auch hier in der Stunde hören.
1: Ah, kleiner Teaser also schon mal. Du bringst ein bisschen Mucke von Johnny Cash also mit?
2: Ja, definitiv.
1: Sehr gut. Ansonsten, was kann uns so erwarten? Worum geht's so heute in deiner Stunde?
2: Ich habe mir viele Songwriter ausgewählt, Zach Bryan, Luke Combs, weil das auch das ist, wo ich herkomme und das, was ich am meisten mag, die Mucke. Dementsprechend freut euch auf viel Songwriter-Musik.
1: Wisst ihr Bescheid, heute von 18 bis 19 Uhr hosted by eine Stunde eben mit Joshua Patron. Und für alle, die heute Abend vielleicht keine Zeit haben, das Gute ist, das Ganze wird auch nochmal wiederholt. Am Sonntag von 18 bis 19 Uhr unbedingt einschalten hier bei uns bei The Wolf.

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1: 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Ich darf vor Ort sein und darf das ganze Event moderieren. Freue ich mich schon richtig doll drauf. Und bei mir zu Gast ist jetzt nochmal einer der Mitveranstalter, Peter Kramer, nämlich. Schönen guten Morgen.
2: Howdy und moin, Settel.
1: Peter, wir hatten dich in den letzten Tagen auch schon immer hier wieder zu Gast. Du hast uns da zum Beispiel auch erzählt, was für dich persönlich Country bedeutet, was das Watten Country ist. Erzähl uns doch vielleicht nochmal ganz kurz, für wen ist denn eigentlich das Festival gedacht? So nur für die Country-Cracks?
2: Generell ist das Festival für jeder Frau, für jeder Mann. Würde jetzt nicht sagen, das ist speziell für Country-Affine. Wir sehen das immer wieder, dass Leute auch einfach mal reinschnuppern und begeistert sind von der musikalischen Auswahl. Das haben wir jetzt über 2 Jahre so erfahren dürfen. Und wer einmal bei uns war, kommt in der Regel wieder. Das merken wir auch an den Buchungen.
1: Mitveranstalter vom Watten Country Music Festival, Peter Kramer. Vielen lieben Dank dir, wir freuen uns schon drauf. 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
1: Ich bin Uli Reitinger. Millionen Menschen haben die erste totale Sonnenfinsternis über dem spanischen Festland seit mehr als 100 Jahren verfolgt. Sie feierten lautstark auf Dorfplätzen, Berggipfeln, Stränden und an eigens eingerichteten Beobachtungsplätzen. Auch in Deutschland schlug eine Sonnenfinsternis Millionen in ihren Bann. Hier war sie allerdings nur partiell. Die Sonne wurde zu 85-90% durch den Mond verdeckt. Wie soll Deutschland besser auf Hitzewellen vorbereitet werden? Umweltminister Schneider möchte Zuständigkeiten klarer regeln und dafür das Grundgesetz ändern. Der Schutz vor Hitze solle damit eine gemeinsame Aufgabe von Bund, Ländern und Kommunen werden, sagte Schneider.
2: Ich möchte, dass wir im Grundgesetz eine Möglichkeit schaffen, dass der Bund eine Kompetenz für Handlung, Taten, aber auch Ausgaben hat. Das haben wir bisher nicht. Wir sind in vielerlei Punkten die Hände gebunden. Ich kann die Anpassungsmaßnahmen wie Finanzierung von Klimaanlagen, Verschattung etc. nur unter sehr schweren Bedingungen möglich machen.
1: Der Vorstoß von SPD-Minister Schneider stößt in der Union auf Skepsis. Eine solche neue, breite Kompetenz des Bundes würde Verfassungsjuristen auf Jahre mit Abgrenzungsfragen beschäftigen, aber keinen Vorteil fürs Klima bringen. Das sagte der Vize-Fraktionschef der Union, Günther Krings, dem Redaktionsnetzwerk Deutschland. Nach dem schweren Erdbeben in Kolumbien stehen die Rettungskräfte bei der Suche nach Überlebenden vor kritischen Stunden. Das entscheidende 72-Stunden-Zeitfenster, um unter Trümmern eingeschlossene Menschen noch lebend bergen zu können, schließt sich heute.
3: Verzweifelt suchen Menschen weiterhin nach Angehörigen, nach Nachbarn oder Freunden in den Trümmern. Wer kann, räumt selber Schutt- und Mauerteile aus dem Weg. Offiziell werden noch knapp 500 Menschen vermisst. Einer inoffiziellen Datenbank zufolge sind es jedoch gut 4000. Und nach dem Beben am Montag sinken mit jeder Stunde die Chancen, noch Überlebende zu finden. Lea Matschulat, Nachrichtenredaktion.
1: Eine Mehrheit der Deutschen steht dem Einsatz künstlicher Intelligenz grundsätzlich aufgeschlossen gegenüber. 63% können sich vorstellen, Aufgaben an einen KI-Agenten zu übertragen. Das hat eine Umfrage ergeben, die das Meinungsforschungsinstitut Forsa für den Kreditkartenanbieter Visa durchgeführt hat. Gefragt nach konkreten Anwendungsfällen zeigt die Umfrage allerdings reichlich Vorbehalte. So würden zum Beispiel 68% der Befragten ihre Versicherungen und Finanzprodukte eher nicht oder auf keinen Fall KI-gesteuert verwalten lassen.
4: Das Hessen-Update für euch mit Vincent Schulze. Hessens Ministerpräsident Boris Rhein begrüßt die geplanten neuen Befugnisse für Verfassungsschutz und BND. Deutschland müsse sich gegen Terrorismus, Spionage und Sabotage besser schützen. Und wir bleiben beim Innenministerium. Rechtsextremismus bleibt in Hessen die größte extremistische Bedrohung. Roman Possek warnt gleichzeitig vor einer insgesamt hohen Gefahr durch Anschläge, Sabotage und Spionage. Und in Biedenkopf startet heute der traditionelle Grenzgang. 3 Tage lang werden tausende Menschen erwartet. Das Volksfest findet nur alle 7 Jahre statt. Mehr dazu in den Nachrichten um 9:30.
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5: Hier müsst ihr aktuell am meisten Zeit einplanen. Auf der A3 Richtung Frankfurt gibt es zwischen Hanau und Frankfurt Süd 12 Kilometer Stau. Ein Unfall blockiert den linken Fahrstreifen. Ihr verliert mindestens eine Stunde. Auf der A5 Richtung Frankfurt ist zwischen Fernwald und Gambacher Kreuz die Spur nach einem Unfall vollgesperrt. Im weiteren Verlauf Richtung Frankfurt gibt es zwischen Reiskirchen und Gambacher Kreuz 3 Kilometer Stau. Auf der A5 Richtung Heidelberg ist zwischen Darmstadt-Eberstadt und Seeheim-Jugenheim eine Person auf der Fahrbahn unterwegs. In der Gegenrichtung Richtung Frankfurt besteht die gleiche Gefahr. Gute Fahrt.
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5: In Frankfurt zeigt das Thermometer aktuell 20 Grad. In Wetzlar sind es genauso 20 Grad. Wärmer ist es in Heidelberg. Dort messen wir 23 Grad. Und so wird das Wetter heute. Strahlend klarer Himmel erwartet euch. Das Ganze bei hochsommerlichen 34 Grad.

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11: Country-Musik und Live-Auftritte, das ist eine Kombi, die seit Jahrzehnten die Herzen der Fans höher schlagen lässt. Und wer denkt da nicht an die legendäre Nacht im Jahr 1968? Ich spreche natürlich von Johnny Cash' ikonischen Konzert im Folsom State Prison. Mit Hello, I'm Johnny Cash begrüßte der Man in Black damals das Publikum, eine Gruppe von Insassen, und lieferte eine unvergessliche Performance ab. Springen wir ein bisschen weiter in eine Zeit, als Garth Brooks begann, die Country-Musikszene zu revolutionieren.
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11: Sein Konzert im Central Park in New York City im Jahr 1997 ist bis heute natürlich legendär. Vor mehr als, ja, ihr habt richtig gehört, 980.000 Menschen legte Garth eine Show hin, die bis heute neue Maßstäbe setzte. Aber wir dürfen natürlich auch die jüngere Generation nicht vergessen, und da kommt man natürlich aktuell nicht an Taylor Swift vorbei.

0: verursachte Erdbeben, glitzernde Kostüme und volle Städte. Die sogenannten Swifties folgen ihrem großen Idol überall hin und lösen während ihrer Live-Shows nicht zu vergleichende Hypewellen aus. Aber egal in welcher Größenordnung, sind wir mal ganz ehrlich, Country und Live-Musik, das passt einfach zusammen.
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4: Mit Vincent Schulze. Hessens Ministerpräsident Boris Rhein begrüßt die geplante Reform von Verfassungsschutz und Bundesnachrichtendienst. Das Bundeskabinett hat einen Gesetzesentwurf beschlossen, der beiden Diensten deutlich mehr Befugnisse geben soll. Sie sollen Terrorismus, Extremismus und geheimdienstliche Aktivitäten anderer Staaten besser aufklären können. In klar begrenzten Fällen sollen die Nachrichtendienste künftig auch selbst eingreifen dürfen. Gleichzeitig sind mehr Kontrolle und neue Leitplanken vorgesehen. Rhein bezeichnet die Reform angesichts der aktuellen Bedrohungen als richtig und wichtig. Auch Hessen will stärker gegen Spionage, Sabotage und hybride Bedrohungen vorgehen. Beim Landesamt für Verfassungsschutz entsteht dafür unter anderem ein eigener Bereich für Spionageabwehr. Und wir bleiben beim Innenministerium. Rechtsextremismus bleibt in Hessen die größte extremistische Bedrohung. Das geht aus dem Verfassungsschutzbericht für 2025 hervor. Zwar sank die Zahl der rechten Straftaten um 12%, sie lag damit aber weiterhin höher als bei allen anderen Extremismusformen zusammen. Das Urteil im Kasseler Doppelmordprozess wird jetzt vom Bundesgerichtshof überprüft. Der zu lebenslanger Haft verurteilte 38-Jährige hat Revision eingelegt. Die Staatsanwaltschaft und Nebenklage gehen dagegen gegen den Freispruch seiner 30-jährigen Ex-Freundin vor. In Biedenkopf startet heute der traditionelle Grenzgang. 3 Tage lang ziehen tausende Menschen durch die Stadt und auch die Umgebung. Der Ort bereitet sich seit Monaten auf das Volksfest vor. Bis zu 20.000 Menschen werden gleichzeitig erwartet. Der Grenzgang findet nämlich nur alle 7 Jahre statt.
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5: Hier müsst ihr aktuell am meisten Zeit einplanen. Auf der A3 Richtung Frankfurt zwischen Hanau und Frankfurt Süd gibt es 12 Kilometer Stau. Die Fahrbahn ist wegen Bergungsarbeiten auf dem linken Fahrstreifen gesperrt. Auf der A60 Richtung Rüsselsheim zwischen Mainz-Laubenheim und Rüsselsheim-Königstetten staut es sich auf 4 Kilometern. Auf der A5 Richtung Darmstadt zwischen Zwingenberg und Seeheim-Jugenheim steht ihr auf 1 Kilometer. Ebenfalls auf der A5 Richtung Kassel zwischen Raststätte Rimberg Nord und Hattenbacher Dreieck liegen Reifenteile auf der Fahrbahn. Gute Fahrt.
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5: In Wiesbaden zeigt das Thermometer aktuell 23 Grad. Etwas wärmer ist es in Bürstadt, dort messen wir 25 Grad. In Gelnhausen sind es 22 Grad. Und so wird das Wetter heute. Strahlend klarer Himmel erwartet euch, das Ganze bei hochsommerlichen 34 Grad.

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1: Und jetzt kommen wir hier auf The Wolf zu unserem Song des Tages.
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1: Da springen wir zurück zu Sheryl Crow's Debütalbum Tuesday Night Music Club. Es geht um die Single Strong Enough. Und es geht vor allem um die Frage, ja, ich habe meine Macken, ich habe meine dunklen Seiten, meine schwierigen Momente. Hältst du das eigentlich aus? Denn Strong Enough, das steht so ein bisschen hierfür, bist du eigentlich stark genug, um mich zu lieben? Der Song wurde einer ihrer ganz großen frühen Hits. Er erreichte Platz 5 der Billboard Hot 100. Das Debütalbum selbst, das kam sogar auf Platz 3 der Billboard 200 und blieb dort insgesamt 100 Wochen in den Charts. Ja, ich weiß, das ist jetzt vielleicht kein klassischer Country, aber er hat irgendwie auch so viel von dem, was später bei Sheryl Crow irgendwie auch so in Richtung Amerikaner und eben auch Country ging. Also Akustikgitarre, wirklich ein ehrlicher Text und kein großes Tamtam. Und das ist einfach wirklich das, was ich an dem Song, aber eben was ich auch an Country liebe. Jetzt hier für euch unser Song des Tages, der kommt heute von Sheryl Crow hier auf The Wolf und heißt Strong Enough.

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1: Ich bin Uli Reitinger. Millionen Menschen weltweit haben gestern die Sonnenfinsternis verfolgt. In Deutschland wurde die Sonne zu rund 85-90% durch den Mond verdeckt. In Spanien verschwand die Sonne vollständig hinter dem Mond zum ersten Mal seit mehr als 100 Jahren.
2: Mit A's, O's, Applaus und der ein oder anderen Träne haben Hunderttausende in Spanien das Spektakel gefeiert. Von fast allen Beobachtungsposten aus war die Sonne für ein paar Sekunden als schwarze, von einem Feuerring umgebene Scheibe zu sehen. Rund um die Ballungszentren in Barcelona und Madrid hat die erste totale Sonnenfinsternis seit mehr als 120 Jahren für lange Schlangen gesorgt. Doch das gefürchtete Verkehrschaos blieb aus. Aus Barcelona, Julia Macher.
1: Hitzeperioden haben deutschlandweit in diesem Jahr nach Schätzungen des Robert-Koch-Instituts zu rund 12.500 Sterbefällen geführt. Das geht aus einem aktuellen RKI-Bericht hervor. Damit sind in diesem Jahr bereits deutlich mehr Menschen infolge von Hitze gestorben als sonst in ganzen Jahren. Besonders im Saarland und in Rheinland-Pfalz gab es in diesem Jahr viele Hitzetote. Auch Hessen und Baden-Württemberg sind überproportional betroffen. Die Deutsche Bahn will auch hunderte Beschäftigte an den Bahnhöfen mit einer Bodycam ausstatten. Die Mitarbeitenden sollen dadurch besser geschützt werden, heißt es vom Konzern. Die Aktion ist freiwillig.
3: Immer wieder sorgen Angriffe auf Zugbegleiter für Schlagzeilen, doch auch an den Bahnhöfen wird die Lage für Bahnmitarbeiter manchmal brenzlig. Jemand tickt am Serviceschalter aus, weil er heute nicht mehr weiterkommt. Betrunkene Jugendliche randalieren auf dem Bahnsteig. Die Deutsche Bahn bietet ihren Beschäftigten auf Bahnhöfen nun an, sich mit einer Bodycam zu sichern. Für Zugbegleiter gibt es das Angebot ja bereits. In Frankfurt-Main und in Bielefeld sind Kollegen auf den Bahnhöfen schon ausgestattet. Lea Matschulat, Nachrichtenredaktion.
1: Befristete Arbeitsverträge werden in Deutschland weiterhin vor allem mit jungen Menschen abgeschlossen. In der Altersgruppe zwischen 15 und 25 Jahren waren vergangenes Jahr 18,3% befristet beschäftigt, berichtet das Statistische Bundesamt. Bei sämtlichen Beschäftigten liegt der Anteil befristeter Jobs bei nur 6%. Damit sind die Jobs auf Zeit am deutschen Arbeitsmarkt insgesamt rückläufig.
4: Jetzt das Hessen-Update mit Vincent Schulze. Gegen eine geplante Autobahnauffahrt am Rieder-Waldtunnel in Frankfurt gibt es Widerstand. Beim Regierungspräsidium Darmstadt sind insgesamt 23 Einwendungen gegen das Vorhaben eingegangen. Wiesbaden bekommt eine neue Viererkoalition. CDU, Grüne, FDP und Volt stellen heute ihren Koalitionsvertrag vor. Die sogenannte Maracuja-Koalition im Rathaus hat dann nur eine Stimme Mehrheit. Und bei Hattersheim haben rund 15.000 Quadratmeter Wald und Wiesen gebrannt. 200 Feuerwehrleute waren im Einsatz und bekämpften bis Mitternacht immer wieder Brandnester.
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5: Hier müsst ihr aktuell am meisten Zeit einplanen. Auf der A3 Richtung Frankfurt, zwischen Hanau und Frankfurt Süd, gibt es 13 Kilometer Stau wegen eines Unfalls. Ihr verliert mindestens 58 Minuten. Auf der A5 Richtung Darmstadt, zwischen Zwingenberg und Seeheim-Jugenheim, staut es sich auf 4 Kilometern. Der Zeitverlust beträgt mindestens 16 Minuten. Auf der A45 Richtung Gießen zwischen Langselbold West und Hammersbach gibt es 2 Kilometer Stau. Rechnet mit mindestens 6 Minuten Zeitverlust. Gute Fahrt.
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5: In Mainz sind es aktuell 25 Grad. Wiesbaden kommt auf die gleiche Temperatur, ebenfalls 25 Grad. In Friedberg messen wir 23 Grad. Und so wird das Wetter heute. Strahlend klarer Himmel erwartet euch, das Ganze bei hochsommerlichen 34 Grad.
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6: Hey ho und wunderschönen Donnerstag. Ey Leute, noch 2 Stunden bis zum Mittag. Klingt lang, aber ich sag mal so, wer Country hört, der hat auf jeden Fall jetzt schon gute Laune. Und vor allem vergeht die Zeit dann wie im Flug. Also unbedingt dranbleiben. Ich bin Zettel und ich habe gleich Riley Green mit Think As You Drunk für euch. Davor noch die Eagles, Line Eyes. Und hier sind Willie Nelson und Toby Keith. Beer.

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9: Hey Wölfe, hier ist euer Country Baron und ich habe jetzt drei Geschichten zu unserer Legende Dolly Parton. Dolly Parton schrieb 1973 I Will Always Love You als Abschiedslied für ihren Mentor Porter Wagoner, als sie dessen Show verlassen hatte. Die Country-Version war schon ein Hit, aber als Whitney Houston den Song 1992 für The Bodyguard gecovert hatte, wurde er weltweit berühmt. Houstons Version machte das Lied noch legendärer und zeigte, wie zeitlos Dollys Original ist. '95 startete Dolly Parton die Imagination Library, ein Programm, das kostenlose Bücher an Kinder in armen Gegenden verteilt. Was als kleines Projekt in Tennessee begonnen hatte, ist mittlerweile ein weltweiter Erfolg. Heute bekommen über 2 Millionen Kinder in den USA, Kanada und Großbritannien regelmäßig Bücher, was Dollys Engagement für Bildung unterstreicht.
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9: 1999 wurde Dolly Parton in die Country Music Hall of Fame aufgenommen. Das ist wie der Oscar der Country Musik. Ihre Aufnahme war ein riesiger Karrieremoment und würdigte ihren riesigen Einfluss auf das Genre und ihre Pionierarbeit im Country-Bereich.
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14: Hier steht ihr aktuell am längsten. Auf der A3 Richtung Frankfurt gibt es zwischen Hanau und dem Offenbacher Kreuz 11 Kilometer Stau nach einem Unfall. Ebenfalls Richtung Frankfurt steht zwischen Hanau und Obertshausen ein kaputter Lastwagen. Der rechte Fahrstreifen ist gesperrt. Auf der A5 Richtung Darmstadt staut es sich zwischen Zwingenberg und Seeheim-Jugenheim auf 3 Kilometern. Habt eine gute und sichere Fahrt.
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14: In Weilburg und Selters zeigt das Thermometer aktuell 24 Grad. In Aschaffenburg ist es mit 25 Grad einen Tick wärmer. In den nächsten Stunden ist es überwiegend klar. Heute Nacht sinkt das Thermometer auf milde 21 Grad. Morgen wird es dann strahlend klar bei bis zu heißen 37 Grad.
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3: Hey ho und wunderschönen Donnerstag euch allen. Ich kann euch leider nicht versprechen, dass ich eure To-Do-Listen ein bisschen kürzer machen kann. Aber was ich euch versprechen kann, ist, dass ich jetzt richtig guten Country für euch habe. Und das ist doch mindestens mal genauso viel wert, oder? Also irgendwie schon, finde ich. John Party Nightshift gleich hier für euch. Cody Johnson und Luke Combs, Shot of the Bull, ihre ganz neue Nummer. Die Traveling Wilburys sind mit dabei. Und wir starten rein mit der wundervollen Dasher. Hier ist Austin Boots, Stop Working.

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1: Ich bin Uli Reitinger. Umweltminister Carsten Schneider hat seine Forderung nach einer Grundgesetzänderung für mehr Handlungsspielraum des Bundes beim Hitzeschutz erneuert. Er könne Kommunen zwar in Einzelfällen helfen, sagte er im ARD-Morgenmagazin, aber größere Maßnahmen seien per Grundgesetz ausgeschlossen.
2: Die Umwandlung von Parkplätzen in Grünflächen oder mehr Schattenplätze in den Kommunen, dafür will Schneider das Grundgesetz ändern. Bund und Länder müssen zusammenarbeiten, sagt er. Und das würde auch bedeuten, der Bund macht für Klimaschutzanpassungen vor Ort Geld locker. Bisher ist das allein Ländersache. Allerdings in der Union kommt die Idee bisher nicht besonders gut an. Schneider muss da wohl also noch Überzeugungsarbeit leisten. Claudia Wächter, Nachrichtenredaktion.
1: Die totale Sonnenfinsternis hat in Spanien Millionen Menschen begeistert. Für kurze Zeit verschwand die Sonne vollständig hinter dem Mond. Ein Großevent, auf das sich auch die Behörden auf Mallorca schon lange vorbereitet hatten. Mehr als 2100 Einsatzkräfte waren auf den Balearen im Einsatz.
3: Drohnen haben aus der Luft die Menschenmengen an besonders stark frequentierten Orten auch überwacht. Und die meisten Einsätze gab es wegen Verkehrsproblemen. Für viele Menschen auf Mallorca war die Sonnenfinsternis vor allem ein sehr emotionaler Moment. Die Menschen lagen sich in den Armen, haben gejubelt und hatten auch Tränen in den Augen. Also ein Ereignis, das die Insel so schnell wohl nicht mehr vergessen wird. Aus Palma, Pia Eschenbach.
1: Thüringens AfD-Fraktionschef Höcke will Sarah Wagenknecht zur neuen Regierungschefin machen. Werden Sie Ministerpräsidentin des Freistaats Thüringen, sagte Höcke in einem Video, das er bei X gepostet hat. AfD und Wagenknechts Partei BSW hätten eine Mehrheit im Erfurter Landtag. Höcke reagiert damit auf Andeutungen Wagenknechts im Wahlkampf in Sachsen-Anhalt. Dort hatte sie signalisiert, ihre Partei könnte einem AfD-Ministerpräsidenten in Magdeburg zur Macht verhelfen durch Enthaltung im entscheidenden Wahlgang. Die Unterstützung für konkrete Klimaschutzmaßnahmen ist rückläufig. Das hat eine Untersuchung der Bertelsmann Stiftung und des Geoforschungszentrums GFZ ergeben. Demnach sank die Zustimmung zur Energiewende in den vergangenen 5 Jahren von 69% auf 60%. Bei der Befragung durch das Meinungsforschungsinstitut Forsa äußerten 55% ihre Besorgnis vor den persönlichen finanziellen Auswirkungen durch angepeilte Klimaschutzmaßnahmen.
4: Jetzt das Hessen-Update mit Vincent Schulze. Gegen eine geplante Autobahnauffahrt am Rieder-Waldtunnel in Frankfurt gibt es Widerstand. Beim Regierungspräsidium Darmstadt sind insgesamt 23 Einwendungen gegen das Vorhaben eingegangen. Wiesbaden bekommt eine neue Viererkoalition. CDU, Grüne, FDP und Volt stellen heute ihren Koalitionsvertrag vor. Die sogenannte Maracuja-Koalition im Rathaus hat dann nur eine Stimme Mehrheit. Und bei Hattersheim haben rund 15.000 Quadratmeter Wald und Wiesen gebrannt. 200 Feuerwehrleute waren im Einsatz und bekämpften bis Mitternacht immer wieder Brandnester.
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5: Hier müsst ihr aktuell am meisten Zeit einplanen. Auf der A3 Richtung Frankfurt gibt es zwischen Hanau und Oberzhausen 2 Kilometer Stau. Ihr verliert dort mindestens 11 Minuten. In der Gegenrichtung, Richtung Köln, stockt der Verkehr zwischen Kelsterbach und dem Mönchhof-Dreieck auf 3 Kilometern. Auf der A5 Richtung Frankfurt ist zwischen Reiskirchen und dem Gambacher Kreuz der rechte Fahrstreifen gesperrt. Es kommt dort zu 2 Kilometern Stau wegen einer Unfallaufnahme. Auf der A661 Richtung Darmstadt gibt es am Offenbacher Kreuz in der Überleitung zur A3 Richtung Frankfurt einen Unfall mit Stau. Gute Fahrt.
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5: In Limburg sind es aktuell 27 Grad. Montabaur meldet 26 Grad und in Pforzheim sind es 28 Grad. In den nächsten Stunden ist es überwiegend klar. Heute Nacht sinkt das Thermometer auf milde 21 Grad. Morgen wird es dann strahlend klar bei bis zu heißen 37 Grad.
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1: Hey ho, wunderschönen Donnerstag euch allen. Ich bin Zettel und ich habe jetzt die nächste Prise Freiheit für euch, nämlich ganz viel guten Country. Alex Warrens mit dabei, Tim McGraw, Randall King, Jordan Davis oder jetzt auch Travis Collins. Der hat nämlich ein Cover im Jahr 2015 rausgehauen und zwar von Thank God I'm a Country Boy. 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
7: Nashville, es ist und bleibt das Country-Mekka. Viele der großen Country-Stars sind entweder hier geboren oder haben hier ihren Durchbruch geschafft. Egal ob Legenden wie Rita Coolidge oder New Country-Stars wie zum Beispiel Jelly Roll, alle sind in Nashville groß geworden. Aber wie ist es dazu gekommen? Einen großen Teil trägt wohl die Grand Ole Opry Show, eine Radioshow, die seit 1925 live gesendet wird, zu Beginn aus dem legendären Ryman Auditorium, mittlerweile aus dem sogenannten Opryland.
8: It's the Grand Ole Opry from historic Carnegie Hall.
7: Das Coole an Nashville ist, dass der Country hier wirklich gelebt wird. In Downtown Nashville findet man zahlreiche bekannte Musikclubs und Honky-Tonk-Bars, in denen wird fast immer Live-Musik gespielt. Mittlerweile wird Nashville auch Music City genannt. Nicht nur zahlreiche Plattenfirmen und Künstler haben sich hier angesiedelt, auch der Gitarrenbauer Gibson und die Country Music Hall of Fame findet man in Nashville. On the road again. Just can't wait to get on the road again. Nashville ist und bleibt die Country-Stadt und ist auf alle Fälle einen Besuch wert.
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4: Die meiste Geduld braucht ihr im Moment auf der A67 Richtung Darmstadt. Zwischen Lorsch und Gernsheim gibt es nach einem Unfall 5 Kilometer Stau. Der Verkehr wird über den Standstreifen geleitet. Auf der A3 Richtung Frankfurt steht ihr zwischen Seligenstadt und Oberzhausen 5 Kilometer. In der Gegenrichtung, Richtung Köln, stockt es zwischen Kelsterbach und Rauenheim auf 4 Kilometern. Im weiteren Verlauf liegen zwischen Rauenheim und dem Wiesbadener Kreuz mehrere Metallteile auf der Fahrbahn im Baustellenbereich. Auf der A5 Richtung Darmstadt gibt es zwischen Zwingenberg und Darmstadt-Eberstadt 5 Kilometer Stau. Gute Fahrt.
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4: In Groß-Gerau zeigt das Thermometer aktuell 28 Grad. Limburg ist mit 29 Grad der wärmste der drei Orte. In Weilburg sind es 26 Grad. In den nächsten Stunden ist es überwiegend klar. Heute Nacht sinkt das Thermometer auf milde 21 Grad. Morgen wird es dann strahlend klar bei bis zu heißen 37 Grad.
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5: Hey, und wunderschönen Donnerstag euch allen. Halbe Stunde noch, dann habt ihr es geschafft. Dann geht schon rein in die Mittagspause. Davor habe ich noch Bruce Springsteen für euch. Luke Bryan, Shaboozy und Jelly Roll sind mit dabei. Und jetzt gibt's erstmal eine meiner absoluten Lieblingskünstlerinnen aktuell. Und die heißt Stella Lefty. Und jetzt gibt's ihren Überhit aktuell. Und zwar Boston. Oh.

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1: Ich bin Uli Reitinger. Umweltminister Schneider will das Grundgesetz ändern für mehr Handlungsspielraum des Bundes beim Hitzeschutz. Er bekräftigte seine Forderung im ARD-Morgenmagazin. Im Moment könne er Kommunen nur in Einzelfällen helfen. Die Finanzierung vieler Aufgaben sei per Grundgesetz allerdings ausgeschlossen. Darunter fallen zum Beispiel das Schaffen von schattigen Plätzen oder das Aufbrechen der Versiegelung in Städten. In diesem Jahr hat es laut Robert-Koch-Institut bislang rund 12.500 Hitzetote gegeben. Die Zahl der Kindeswohlgefährdungen ist weiter gestiegen, das meldet das Statistische Bundesamt. Im Jahr 2025 haben die Jugendämter in Deutschland bei fast 80.000 Kindern und Jugendlichen eine Kindeswohlgefährdung festgestellt, unter anderem durch Vernachlässigung oder körperliche oder sexuelle Gewalt.
2: Etwa die Hälfte der betroffenen Kinder ist höchstens 8 Jahre alt. Vor allem ging es um psychische Misshandlung, aber auch körperliche und sexuelle Gewalt nebenzu. Unterm Strich hat sich seit Beginn der Erhebung, also seit 2012, die Zahl mehr als verdoppelt. Und das, sagen die Behörden, könnte zum Teil auch an der höheren Aufmerksamkeit liegen. Also, dass zum Beispiel die Polizei oder auch Bekannte der Familie nicht weggucken, sondern Alarm schlagen. Claudia Wächter, Nachrichtenredaktion.
1: Nach dem schweren Erdbeben in Kolumbien stehen die Rettungskräfte bei der Suche nach Überlebenden vor kritischen Stunden. Das entscheidende 72 Stunden Zeitfenster, um unter Trümmern eingeschlossene Menschen noch lebend bergen zu können, schließt sich heute. Danach sinken die Erfolgschancen deutlich.
3: Verzweifelt suchen Menschen weiterhin nach Angehörigen, nach Nachbarn oder Freunden in den Trümmern. Wer kann, räumt selber Schutt und Mauerteile aus dem Weg. Aus dem Ausland helfen Rettungsteams unter anderem aus den USA und Ecuador. Offiziell werden noch knapp 500 Menschen vermisst. Einer inoffiziellen Datenbank zufolge sind es jedoch gut 4.000. Und nach dem Beben am Montag sinken mit jeder Stunde die Chancen, noch Überlebende zu finden. Knapp 270 Erdbebentote sind es bislang. Lea Matschulat, Nachrichtenredaktion.
1: Gastgeber des Eurovision Song Contest im kommenden Jahr ist die bulgarische Stadt Burgas am Schwarzen Meer. Das teilten die Veranstalter mit. Die Touristenhochburg Burgas setzte sich gegen die bulgarische Hauptstadt Sofia durch. Das ESC-Finale soll am 15. Mai 2027 stattfinden.
4: Jetzt das Hessen-Update mit Vincent Schulze. Gegen eine geplante Autobahnauffahrt am Rieder Waldtunnel in Frankfurt gibt es Widerstand. Beim Regierungspräsidium Darmstadt sind insgesamt 23 Einwendungen gegen das Vorhaben eingegangen. Wiesbaden bekommt eine neue Viererkoalition. CDU, Grüne, FDP und Volt stellen heute ihren Koalitionsvertrag vor. Die sogenannte Maracuja-Koalition im Rathaus hat dann nur eine Stimme Mehrheit. Und bei Hattersheim haben rund 15.000 Quadratmeter Wald und Wiesen gebrannt. 200 Feuerwehrleute waren im Einsatz und bekämpften bis Mitternacht immer wieder Brandnester.
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5: Hier müsst ihr aktuell am meisten Zeit einplanen. Auf der A5 Richtung Darmstadt gibt es zwischen Heppenheim und Seeheim-Jugenheim 7 Kilometer Stau. Ihr verliert dort mindestens 15 Minuten. Auf der A67 Richtung Darmstadt steht ihr zwischen Lorsch und Gernsheim auf 5 Kilometern. Rechnet mit mindestens 26 Minuten Verzögerung. Auf der A3 Richtung Frankfurt staut es sich zwischen Seligenstadt und Obertshausen auf 3 Kilometern. In der Gegenrichtung liegt ein Plastikteil auf dem mittleren Fahrstreifen zwischen Hanau und Seligenstadt. Gute Fahrt.
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5: In Heidelberg zeigt das Thermometer aktuell 28 Grad. In Weilburg sind es 27 Grad. Und Michelstadt meldet ebenfalls 27 Grad. In den nächsten Stunden ist es überwiegend klar. Heute Nacht sinkt das Thermometer auf milde 21 Grad. Morgen wird es dann strahlend klar bei bis zu heißen 37 Grad.
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6: Kurz nach 12 an diesem Donnerstag und heute in genau einer Woche ist das große Finale unserer The Wolf Summertime. Wir haben zusammen mit euch die absoluten Country-Hits gesucht, die im Sommer einfach nicht fehlen dürfen. Wenn ihr bis jetzt noch nicht für euren Lieblings-Country-Sommersong abgestimmt habt, dann holt das doch gerne schnell noch nach. Bei uns in der The Wolf App oder auch bei uns auf der Website. Ich bin Leonie, habt einen schönen Donnerstag.

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7: Hey everybody, this is Kenny and this is Setting the World on Fire with my friend Pink. After I recorded Setting the World on Fire,
8: eine Weile nachdem ich den Song geschrieben hatte, wurde mir klar, dass er eine weibliche Stimme braucht. Und Pinks Stimme bringt einfach so viel Gefühl mit.
7: So many feelings.
8: Wenn ich sie singen höre, spüre ich Freundschaft, Sehnsucht, eine gewisse Härte, aber auch viel Herz. Genau das macht für mich einen großartigen Sänger aus. Jemanden, der all diese Emotionen gleichzeitig vermitteln kann. Ich habe sie immer sehr geschätzt und ihre Stimme geliebt, weil ich ihr jedes Wort abnehme, wenn sie singt.
7: Wir waren lachen,
8: ich glaube, Setting the World on Fire fängt diesen besonderen Moment ein, in dem aus Mögen Liebe wird. Es spiegelt die Energie wider, die entsteht, wenn du erkennst, dass sich dein ganzes Leben verändern wird und du nichts dagegen tun kannst. Gleichzeitig bringt der Song auch die Dringlichkeit zum Ausdruck, die mit genau diesem Moment einhergeht.
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9: Hier müsst ihr aktuell am meisten Zeit einplanen. Auf der A44 Richtung Kassel gibt es zwischen Lichtenau und Warburg 11 Kilometer Stau. Auf der A5 Richtung Darmstadt steht ihr zwischen Heppenheim und Zwingenberg auf 4 Kilometern. Auf der A47 Richtung Hannover staut es sich zwischen dem Kreuz Kassel-Mitte und Kassel-Nord auf 3 Kilometern. Gute Fahrt!
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9: In Frankfurt und Bensheim zeigt das Thermometer aktuell 29 Grad. In Funkstadt ist es mit 30 Grad eine Spur wärmer. In den nächsten Stunden ist es überwiegend klar. Heute Nacht sinkt das Thermometer auf milde 21 Grad. Morgen wird es dann strahlend klar bei bis zu heißen 37 Grad.
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1: Und weiter geht's an diesem sonnigen Donnerstag und es ist mal wieder echt warm geworden. Aber auch irgendwie schön, das bedeutet nämlich, man kann sich einfach mal ein kleines Eis gönnen. Macht es doch einfach mal. Holt euch ein Eis, setzt euch in die Sonne und genießt den Sommer. Hier geht es jetzt weiter mit einem eher neueren Song von Max McNown, Bin bei

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1: Ich bin Uli Reitinger. Umweltminister Carsten Schneider hat seine Forderung nach einer Grundgesetzänderung für mehr Handlungsspielraum des Bundes beim Hitzeschutz erneuert. Er könne Kommunen zwar in Einzelfällen helfen, sagte er im ARD-Morgenmagazin, aber größere Maßnahmen seien per Grundgesetz ausgeschlossen.
2: Die Umwandlung von Parkplätzen in Grünflächen oder mehr Schattenplätze in den Kommunen, dafür will Schneider das Grundgesetz ändern. Bund und Länder müssen zusammenarbeiten, sagt er. Und das würde auch bedeuten, der Bund macht für Klimaschutzanpassungen vor Ort Geld locker. Bisher ist das allein Ländersache. Allerdings in der Union kommt die Idee bisher nicht besonders gut an. Schneider muss da wohl also noch Überzeugungsarbeit leisten. Claudia Wächter, Nachrichtenredaktion.
1: Die Zahl der Kindeswohlgefährdungen in Deutschland hat das vierte Mal in Folge einen Rekord seit Beginn der Datenerhebung erreicht. 2025 stellten die Jugendämter bei rund 79.800 Kindern und Jugendlichen eine Gefahr durch Vernachlässigung, psychische, körperliche oder sexuelle Gewalt fest. Das waren 10% mehr als im Vorjahr, teilte das Statistische Bundesamt mit. Im Vergleich zu der ersten Datenerhebung 2012 haben sich die Fallzahlen mehr als verdoppelt. Die Deutsche Bahn will auch hunderte Beschäftigte an den Bahnhöfen mit einer Bodycam ausstatten. Die Mitarbeitenden sollen dadurch besser geschützt werden, heißt es von dem Konzern.
3: Immer wieder sorgen Angriffe auf Zugbegleiter für Schlagzeilen, doch auch an den Bahnhöfen wird die Lage für Bahnmitarbeiter manchmal brenzlig. Jemand tickt am Serviceschalter aus, weil er heute nicht mehr weiterkommt. Betrunkene Jugendliche randalieren auf dem Bahnsteig. Die Deutsche Bahn bietet ihren Beschäftigten auf Bahnhöfen nun an, sich mit einer Bodycam zu sichern. Für Zugbegleiter gibt es das Angebot ja bereits. In Frankfurt-Main und in Bielefeld sind Kollegen auf den Bahnhöfen schon ausgestattet. Lea Matschulat, Nachrichtenredaktion.
1: Bei den Firmenpleiten ist voraussichtlich bis Mitte 2027 nicht mit Entspannung zu rechnen. Die Auskunftei Kreditreform prognostiziert in der Bild-Zeitung, dass die Zahl der Unternehmensinsolvenzen zunächst weiter konstant ansteige. Eine Trendumkehr sei ziemlich sicher, wenn überhaupt erst 2027 realistisch und dann wahrscheinlich auch erst im späteren Jahresverlauf, das sagte Wirtschaftsforscher Patrick Ludwig Hansch. Für das erste Halbjahr hatte Kreditreform mit rund 12.900 Insolvenzen den höchsten Stand für die ersten 6 Monate seit 2013 vermeldet.
4: Jetzt das Hessen-Update mit Vincent Schulze. Gegen eine geplante Autobahnauffahrt am Rieder Waldtunnel in Frankfurt gibt es Widerstand. Beim Regierungspräsidium Darmstadt sind insgesamt 23 Einwendungen gegen das Vorhaben eingegangen. Wiesbaden bekommt eine neue Viererkoalition. CDU, Grüne, FDP und Volt stellen heute ihren Koalitionsvertrag vor. Die sogenannte Maracuja-Koalition im Rathaus hat dann nur eine Stimme Mehrheit. Und bei Hattersheim haben rund 15.000 Quadratmeter Wald und Wiesen gebrannt. 200 Feuerwehrleute waren im Einsatz und bekämpften bis Mitternacht immer wieder Brandnester.
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5: Hier müsst ihr aktuell am meisten Zeit einplanen. Auf der A3 Richtung Frankfurt gibt es zwischen Stockstadt und dem Seligenstädter Dreieck Gegenstände auf der Fahrbahn. In der Gegenrichtung, Richtung Köln, stockt der Verkehr zwischen Kelsterbach und Rauenheim auf 5 Kilometern. Auf der A49 Richtung Kassel staut es sich zwischen Neuental und Borken auf 2 Kilometern. Ihr verliert dort etwa 12 Minuten. Auf der A7 Richtung Fulda liegt ein Metallteil auf dem linken Fahrstreifen zwischen Kirchheim und dem Hattenbacher Dreieck. In der Gegenrichtung Richtung Hannover gibt es 3 Kilometer Stau zwischen dem Kreuz Kassel-Mitte und Kassel-Nord. Habt eine gute und sichere Fahrt.
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5: In Wetzlar und Aschaffenburg zeigt das Thermometer aktuell 30 Grad. In Mainz ist es mit 31 Grad etwas wärmer. In den nächsten Stunden ist es überwiegend klar. Heute Nacht sinkt das Thermometer auf milde 21 Grad. Morgen wird es dann strahlend klar bei bis zu heißen 37 Grad.
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6: Kurz nach 1 an diesem Donnerstag und hier geht es jetzt weiter mit dem Song Steal My Thunder von Corner Smith featuring Tucker Wetmore. Der Song ist tatsächlich Teil des Soundtracks zum Film Twisters. Inhaltlich geht es um eine wilde, selbstbewusste Frau, die dem Erzähler des Songs den Kopf verdreht. Blitze, Sturm, Donner, all das soll in dem Song die krasse Anziehungskraft zwischen diesen beiden Personen beschreiben. Hier ist er jetzt, Steal My Thunder.

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4: Hier müsst ihr aktuell am meisten Zeit einplanen. Auf der A5 Richtung Kassel gibt es zwischen Frankfurt-Westhafen und dem Bad Homburger Kreuz 7 Kilometer stockenden Verkehr. Ebenfalls Richtung Kassel steht ein kaputtes Fahrzeug auf dem linken Fahrstreifen zwischen Nordwestkreuz Frankfurt und Bad Homburger Kreuz. Auf der A7 Richtung Hannover staut es sich zwischen Kreuz Kassel-Mitte und Kassel-Nord auf 3 Kilometern. In der Gegenrichtung Richtung Fulda stockt der Verkehr zwischen Homberg und Kirchheim auf 3 Kilometern. Auf der A3 Richtung Köln gibt es zwischen Kelsterbach und Mönchhof-Dreieck 3 Kilometer stockenden Verkehr. In der Gegenrichtung Richtung Würzburg stockt es zwischen Obertshausen und Hanau auf 1 Kilometer. Wir wünschen euch eine gute Fahrt.
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4: In Idstein sind es aktuell 28 Grad. Etwas wärmer ist es in Gießen mit 30 Grad. Die höchste Temperatur messen wir derzeit in Bensheim. Dort sind es 31 Grad. In den nächsten Stunden ist es überwiegend klar. Heute Nacht sinkt das Thermometer auf milde 21 Grad. Morgen wird es dann strahlend klar bei bis zu heißen 37 Grad.
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5: Und hier kommt jetzt eine Frau, die in den letzten Jahren die Country-Welt absolut auf den Kopf gestellt hat. Also ja, es geht um Ella Langley. In letzter Zeit bringt sie nicht nur Musik raus, sondern auch Getränke. Erste Ankündigung, dass ein Bier kommt und dann direkt die nächste Ankündigung hinterher, es kommt auch noch ein Energy Drink. Und dann hat sie noch einen Song, mit dem sie gerade absolut Rekorde bricht und den gibt's jetzt hier. Tschüss in Texas von Ella Langley. Ich bin Leonie, habt einen schönen Donnerstag.

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1: Ich bin Thomas Brockt. Hitzeperioden haben deutschlandweit in diesem Jahr nach Schätzungen des Robert-Koch-Instituts zu rund 12.500 Sterbefällen geführt. Das geht aus einem aktuellen RKI-Bericht hervor, der die Zeit von April bis August betrachtet.
2: Durch das heiße Wetter sind in diesem Jahr bislang mehr Menschen gestorben als in den vorigen und es könnten am Ende noch mehr als die rund 12.500 Hitzetoten werden, von denen das Robert-Koch-Institut aktuell ausgeht. Das RKI spricht von einer zurückhaltenden Schätzung. Hohe Temperaturen belasten den Kreislauf und die Organe und sie trocknen die Schleimhäute aus. Das macht vor allem älteren und kranken Menschen zu schaffen. Lea Matschulat, Redaktion.
1: Die lange Trockenheit trifft die Ernte in diesem Sommer voraussichtlich hart. Seit Beginn der Dürreperiode Mitte Juni seien rund 3 Millionen Tonnen Getreide und Raps verloren gegangen. Das bedeutet Einnahmeverluste von 600 Millionen Euro, teilte der Deutsche Raiffeisenverband mit. Er schätzt, dass die Getreideernte 2026 im Vergleich zum Vorjahr um rund 4,5 Millionen Tonnen zurückgehen wird. Steigende Verbraucherpreise für Brot und Brötchen erwartet der Verband aber nicht. Die Zahl der Kindeswohlgefährdungen ist weiter gestiegen, das meldet das Statistische Bundesamt. Im Jahr 2025 haben die Jugendämter in Deutschland bei fast 80.000 Kindern oder Jugendlichen eine Kindeswohlgefährdung festgestellt, etwa durch Vernachlässigung oder körperliche oder sexuelle Gewalt.
3: Etwa die Hälfte der betroffenen Kinder ist höchstens 8 Jahre alt. Vor allem ging es um psychische Misshandlung, aber auch körperliche und sexuelle Gewalt nebenzu. Unterm Strich hat sich seit Beginn der Erhebung, also seit 2012, die Zahl mehr als verdoppelt. Und das, sagen die Behörden, könnte zum Teil auch an der höheren Aufmerksamkeit liegen. Also, dass zum Beispiel die Polizei oder auch Bekannte der Familie nicht weggucken, sondern Alarm schlagen. Claudia Wächter, Nachrichtenredaktion.
1: Gastgeber des Eurovision Song Contest im kommenden Jahr ist die bulgarische Stadt Burgas am Schwarzen Meer. Das teilten die Europäische Rundfunkunion und der öffentlich-rechtliche Sender BNT in Sofia als Veranstalter mit. Die Touristenhochburg Burgas setzte sich damit gegen die bulgarische Hauptstadt Sofia durch. Das Finale soll am 15. Mai 2027 stattfinden. Bulgarien hatte in diesem Jahr zum ersten Mal den ESC gewonnen mit dem Song Bangaranga der Sängerin Dara.
4: Jetzt das Hessen-Update mit Vincent Schulze. Gegen eine geplante Autobahnauffahrt am Rieder Waldtunnel in Frankfurt gibt es Widerstand. Beim Regierungspräsidium Darmstadt sind insgesamt 23 Einwendungen gegen das Vorhaben eingegangen. Wiesbaden bekommt eine neue Viererkoalition. CDU, Grüne, FDP und Volt stellen heute ihren Koalitionsvertrag vor. Die sogenannte Maracuja-Koalition im Rathaus hat dann nur eine Stimme Mehrheit. Und bei Hattersheim haben rund 15.000 Quadratmeter Wald und Wiesen gebrannt. 200 Feuerwehrleute waren im Einsatz und bekämpften bis Mitternacht immer wieder Brandnester.
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5: Hier müsst ihr aktuell am meisten Zeit einplanen. Auf der A5 Richtung Kassel gibt es zwischen Frankfurt-Westhafen und dem Bad Homburger Kreuz 7 Kilometer stockenden Verkehr. Ebenfalls Richtung Kassel steht ein kaputtes Fahrzeug auf dem linken Fahrstreifen zwischen Nordwestkreuz Frankfurt und Bad Homburger Kreuz. Auf der A5 Richtung Darmstadt stockt der Verkehr zwischen dem Kreuz Weinheim und Heppenheim auf 4 Kilometern. In der Gegenrichtung liegen Reifenteile auf der Fahrbahn zwischen Hemsbach und Heppenheim. Auf der A7 Richtung Würzburg gibt es 2 Kilometer Stau zwischen dem Fuldaer Dreieck und Bad Brückenau-Volkers. In der Gegenrichtung Richtung Fulda steht ihr zwischen Bad Hersfeld-West und Kirchheim auf 1 Kilometer. Gute Fahrt.
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5: In Rüsselsheim zeigt das Thermometer aktuell 33 Grad. Genauso warm ist es in Hochheim am Main mit ebenfalls 33 Grad. Frankfurt meldet 32 Grad. In den nächsten Stunden ist der Himmel klar. Heute Nacht sinkt das Thermometer auf milde 20 Grad. Morgen wird es dann strahlend klar bei bis zu heißen 37 Grad.
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6: Und es gibt Dinge, die gehören im Country einfach zusammen, auf jeden Fall in den USA. Kaltes Bier, gute Musik und ein Honky-Tonk, bei dem man irgendwann weiß, wer am selben Platz sitzt. Und Ryan King und Braxton Keith, die drehen das Ganze jetzt sogar in eine Beziehung um. Fremdgehen? Okay, aber doch bitte nicht beim Lieblings-Honky-Tonk. Cheating on my Honky-Tonk jetzt.

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1: Was hat eigentlich ein Geländewagen mit einer Liebesbeziehung zu tun? Wenn es nach Lainey Wilson geht, eine ganze Menge. Hier ist 4x4 by You.
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1: Wilson vergleicht in 4x4 by You ihre Beziehung mit der Fahrt in einem Geländewagen. Sie fühlt sich sicher und wohl bei ihrem Partner. Ob in die Stadt oder aufs Land, ob in die Berge oder ans Meer, solange ihr Mann an ihrer Seite ist, ist jeder Weg der richtige. Auch wenn nicht immer alles glatt läuft und man sich manchmal gegenseitig verrückt macht, auf die Beziehung ist trotzdem Verlass. Genauso wie auf ein gutes Auto.
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1: Also steigt ein in den Geländewagen der Liebe. Hier ist Lainey Wilson mit 4x4 by you.

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1: Hier müsst ihr aktuell am meisten Zeit einplanen. Auf der A44 Richtung Kassel zwischen Lichtenau und Warburg gibt es 10 Kilometer Stau. Ihr müsst mit 51 Minuten Zeitverlust rechnen. Auf der A44 Richtung Dortmund zwischen Warburg und Diemelstadt ist nach einem Unfall mit zwei Lastwagen die Fahrbahn auf allen Spuren gesperrt. Ebenfalls zwischen Bräuner und Diemelstadt gibt es 7 Kilometer Stau. Auf der A7 Richtung Fulda zwischen Bad Hersfeld West und Niederaula staut es sich auf 3 Kilometern. Ihr verliert dort etwa 12 Minuten. Habt eine gute und sichere Fahrt.
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1: In Bürstadt sind es aktuell 34 Grad. Limburg meldet 33 Grad. In Heppenheim sind es 32 Grad. In den nächsten Stunden ist der Himmel klar. Heute Nacht sinkt das Thermometer auf milde 20 Grad. Morgen wird es dann strahlend klar bei bis zu heißen 37 Grad.
2: Und bei Taylor Swift lohnt sich inzwischen ja auch für Country-Fans wieder genaueres Hinhören. Mit I Knew It, I Knew You geht sie wieder deutlich näher an die musikalische Welt, in der ihre Karriere ja mal angefangen hat. Und irgendwie ist es auch ganz schön, Taylor bei uns wieder in diesem Umfeld zu hören. Taylor Swift für euch jetzt mit I Knew It, I Knew You.

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0: 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Oh, pretty baby, drives me crazy. 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
1: Ich bin Thomas Brockt. Die Trockenheit in Deutschland führt zu Ernteausfällen. Seit Mitte Juni seien deshalb rund 3 Millionen Tonnen Getreide und Raps verloren gegangen, heißt es vom Deutschen Raiffeisenverband. Insgesamt wird aber eine ähnliche Erntebilanz wie im Vorjahr erwartet.
2: Der Verband spricht von Einnahmeverlusten von 600 Millionen Euro. Der Ausblick auf diesen Sommer ist nicht ganz so gut, aber nicht hoffnungslos. Nach einer Schätzung erwartet der Verband eine kleinere Getreideernte von rund 40 Millionen Tonnen nach 45 Millionen Tonnen im vergangenen Jahr. Unterm Strich sei es eine noch ausreichende unterdurchschnittliche Ernte, hieß es. Steigende Verbraucherpreise etwa für Brot und Brötchen werden nicht erwartet. Tine Klimach, Nachrichtenredaktion.
1: Die Zahl der Kindeswohlgefährdungen ist weiter gestiegen. Das meldet das Statistische Bundesamt. Im Jahr 2025 haben die Jugendämter in Deutschland bei fast 80.000 Kindern oder Jugendlichen eine Kindeswohlgefährdung festgestellt. Etwa durch Vernachlässigung, körperliche oder sexuelle Gewalt. Das waren 10% mehr als im Vorjahr. Hitzeperioden haben deutschlandweit in diesem Jahr nach Schätzungen des Robert-Koch-Instituts zu rund 12.500 Sterbefällen geführt. Das geht aus einem aktuellen RKI-Bericht hervor, der die Zeit von April bis August betrachtet.
3: Durch das heiße Wetter sind in diesem Jahr bislang mehr Menschen gestorben als in den vorigen und es könnten am Ende noch mehr als die rund 12.500 Hitzetoten werden, von denen das Robert-Koch-Institut aktuell ausgeht. Das RKI spricht von einer zurückhaltenden Schätzung. Hohe Temperaturen belasten den Kreislauf und die Organe und sie trocknen die Schleimhäute aus. Das macht vor allem älteren und kranken Menschen zu schaffen. Lea Matschulat, Redaktion.
1: Nach einem möglichen Sprengstofffund im fränkischen Treuchtlingen hat die Polizei Entwarnung gegeben. An dem verdächtigen Gegenstand sei kein Sprengstoff entdeckt worden. Die Ermittler gehen aber davon aus, dass der Gegenstand bewusst als Attrappe platziert worden war. Der Gegenstand war am Morgen von einem Techniker im Gleisbett südlich des Bahnhofs der Stadt gefunden worden. Der Zugverkehr ist komplett zum Erliegen gekommen. Wann wieder Züge fahren, ist noch unklar.
4: Das Hessen-Update mit Vincent Schulze. In Bad Schwalbach hat es erneut gebrannt. Für die Einsatzkräfte war es der dritte größere Einsatz innerhalb einer Woche in der Umgebung. In Bad Arolsen ist ein 9-jähriger Junge von einem Schlauchboot gefallen und ertrunken. Laut Polizei sei er sofort untergegangen. Nach rund 40 Minuten haben Einsatzkräfte den Jungen geborgen. Und in Frankfurt ist ein 24-Jähriger nach einer Auseinandersetzung gestorben. Laut Polizei soll ein Tatverdächtiger den Mann mit einem Messer verletzt haben. Anschließend sei er vom Tatort geflohen. Mehr dazu in den Nachrichten um 12:30.
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5: Hier müsst ihr aktuell am meisten Zeit einplanen. Auf der A44 Richtung Kassel zwischen Lichtenau und Warburg gibt es 13 Kilometer Stau. Ihr braucht mindestens 32 Minuten länger. Auf der A7 Richtung Fulda zwischen Bad Hersfeld West und Hattenbacher Dreieck staut es sich auf 4 Kilometern. Ebenfalls Richtung Fulda zwischen Kirchheim und Hattenbacher Dreieck gibt es eine Gefahr durch eine ungesicherte Unfallstelle auf dem rechten Fahrstreifen und dem Standstreifen. Auf der A3 Richtung Würzburg zwischen Oberzhausen und Hanau staut es sich auf 4 Kilometern. Ebenfalls Richtung Würzburg zwischen Frankfurt Süd und Offenbacher Kreuz stockt der Verkehr auf 1 Kilometer. Wir wünschen euch eine gute Fahrt.
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5: In Wiesbaden zeigt das Thermometer aktuell 34 Grad. Hochheim am Main meldet ebenfalls 34 Grad. In Friedberg sind es 33 Grad. In den nächsten Stunden ist der Himmel klar. Heute Nacht sinkt das Thermometer auf milde 20 Grad. Morgen wird es dann strahlend klar bei bis zu heißen 37 Grad.
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6: Und bei Country geht es ja oft um Familie und manchmal verändert ein einziger Perspektivwechsel dann auch eine ganze Geschichte. Hinter jeder Frau, die man kennenlernt, steckt eben auch eine Tochter, eine Familie und ein ganzes Leben davor. Drew Baldridge jetzt mit She's Somebody's Daughter.

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1: Jeden Tag gibt's bei uns einen neuen Song des Tages und heute holen wir einen raus, bei dem diese ersten Akustikgitarren eigentlich schon alles verraten. Sheryl Crow mit Strong Enough. Der Song stammt aus ihrem Debütalbum Tuesday Night Music Club und kam 94 ja auch als Single raus, direkt nach ihrem großen Durchbruch mit All I Wanna Do. In den USA ging er bis auf Platz 5. Und das Spannende, musikalisch ist das Ding total zurückgenommen, aber textlich halt überhaupt nicht. Sheryl Crow stellt ihrem Partner im Grunde eine ziemlich unangenehme Frage. Bist du stark genug, bei mir zu bleiben, auch wenn ich gerade nicht die einfache Version von mir bin? Es geht um Unsicherheit, eigene Fehler und darum, ob eine Beziehung auch dann funktioniert, wenn eben nicht alles schön und unkompliziert ist. Über 30 Jahre später funktioniert diese Frage wahrscheinlich immer noch ziemlich gut. Unser Song des Tages, Sheryl Crow mit Strong Enough hier bei The Wolf.

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4: Country Girl, Shake It For Me.
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4: Hier müsst ihr aktuell am meisten Zeit einplanen. Auf der A7 Richtung Fulda gibt es zwischen Hammelburg und dem Fuldaer Dreieck 11 Kilometer Stau. In der Gegenrichtung, Richtung Würzburg, staut es sich zwischen dem Fuldaer Dreieck und Bad Brückenau-Volkers auf 2 Kilometern. Auf der A3 Richtung Würzburg gibt es zwischen Offenbach und Hanau 5 Kilometer Stau. Ebenfalls auf der A3 Richtung Köln stockt der Verkehr zwischen Kelsterbach und dem Mönchhof-Dreieck auf 4 Kilometern. Habt eine gute und sichere Fahrt.
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4: In Frankfurt zeigt das Thermometer aktuell 34 Grad. Genauso warm ist es in Heidelberg, auch dort sind es 34 Grad. In Pforzheim bleibt es mit 33 Grad nur knapp darunter. In den nächsten Stunden ist der Himmel klar. Heute Nacht sinkt das Thermometer auf milde 20 Grad. Morgen wird es dann strahlend klar bei bis zu heißen 37 Grad.
5: Zwei Leute streiten sich und natürlich war am Ende immer der andere schuld. Oder Wölfe? Post Malone und Morgan Wallen haben aus genau diesem Klassiker jetzt einen Song gemacht. Wenn die Beziehung gegen die Wand gefahren ist, dann bitte nicht so tun, als hätte das einer ganz allein geschafft. Hier ist Ein Herz zum Herb.

Alan Jackson und Jimmy Buffett mit It's 5 o'clock somewhere here by The Wolf. Und jetzt machen wir weiter mit Warren Zeiders. Und das ist einer von den Typen, die zeigen, wie schnell es heute im Country gehen kann. Erst Covers auf Social Media, inzwischen Millionen Hörer und eine eigene große Tour. Mit Days of My Life schaut er jetzt genau auf diesen Weg zurück. Auf gute Entscheidungen, schlechte Entscheidungen und die Momente, die einem am Ende zu dem machen, der man ist. Hier ist Warren Zeiders jetzt mit Days of My Life bei The Wolf.

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1: Ich bin Thomas Brockt. Befristete Arbeitsverträge werden in Deutschland weiter vor allem mit jungen Menschen abgeschlossen. In der Altersgruppe zwischen 15 und 25 Jahren waren vergangenes Jahr 18,3% befristet beschäftigt. Das teilte das Statistische Bundesamt mit. Das entspricht rund 2,2 Millionen Arbeitnehmern.
2: Auch wenn es die Jungen statistisch dreimal häufiger trifft als alle anderen, insgesamt gab es 2025 sogar weniger befristete Jobs als zum Beispiel noch vor 10 Jahren. Immerhin waren es aber laut Bundesamt fast 6,5 Millionen Menschen, die befristet in Teilzeit, mit Zeitverträgen oder in Minijobs gearbeitet haben. Und eine befristete Arbeit nimmt laut Statistik kaum jemand freiwillig an. Die meisten davon gibt's übrigens im Bildungssektor und in Restaurants und Kneipen. Thomas Thonfeld, Nachrichtenredakteur. Aktion.
1: Auf dem Rhein bei Köln fahren wegen des historischen Niedrigwassers kaum noch Schiffe. Das teilte das Wasserstraßen- und Schifffahrtsamt mit. Demnach dürfen Schiffe zwar immer noch fahren, es lohne sich aber kaum noch. Aktuell wird jeden Tag ein neuer historischer Tiefpunkt des Wasserstandes am Pegel Köln gemessen. Heute Mittag waren es 49 Zentimeter. Die Trockenheit in Deutschland führt auch zu Ernteausfällen. Seit Mitte Juni seien deshalb rund 3 Millionen Tonnen Getreide und Raps verloren gegangen, heißt es vom Deutschen Raiffeisenverband. Insgesamt wird aber eine ähnliche Erntebilanz wie im Vorjahr erwartet.
3: Der Verband spricht von Einnahmeverlusten von 600 Millionen Euro. Der Ausblick auf diesen Sommer ist nicht ganz so gut, aber nicht hoffnungslos. Nach einer Schätzung erwartet der Verband eine kleinere Getreideernte von rund 40 Millionen Tonnen. Nach 45 Millionen Tonnen im vergangenen Jahr. Unterm Strich sei es eine noch ausreichende unterdurchschnittliche Ernte, hieß es. Steigende Verbraucherpreise etwa für Brot und Brötchen werden nicht erwartet. Tine Klimach, Nachrichtenredaktion.
1: Gastgeber des Eurovision Song Contest im kommenden Jahr ist die bulgarische Stadt Burgas am Schwarzen Meer. Das teilten die Europäische Rundfunkunion und der öffentlich-rechtliche Sender BNT in Sofia als Veranstalter mit. Die Touristenhochburg Burgas setzte sich damit gegen die bulgarische Hauptstadt Sofia durch. Das Finale soll am 15. Mai 2027 stattfinden. Bulgarien hatte in diesem Jahr zum ersten Mal den ESC gewonnen mit dem Song Bangaranga der Sängerin Dara.
4: Das Hessen-Update mit Vincent Schulze. In Bad Schwalbach hat es erneut gebrannt. Für die Einsatzkräfte war es der 3. größere Einsatz innerhalb einer Woche in der Umgebung. In Bad Arolsen ist ein 9-jähriger Junge von einem Schlauchboot gefallen und ertrunken. Laut Polizei sei er sofort untergegangen. Nach rund 40 Minuten haben Einsatzkräfte den Jungen geborgen. Und in Frankfurt ist ein 24-Jähriger nach einer Auseinandersetzung gestorben. Laut Polizei soll ein Tatverdächtiger den Mann mit einem Messer verletzt haben. Anschließend sei er vom Tatort geflohen. Mehr dazu in den Nachrichten um 13:30.
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5: Hier müsst ihr aktuell am meisten Zeit einplanen. Auf der A3 Richtung Würzburg gibt es zwischen Offenbach und Hanau 8 Kilometer Stau. Im weiteren Verlauf Richtung Würzburg stockt der Verkehr zwischen Frankfurt Süd und dem Offenbacher Kreuz auf 3 Kilometern. Auf der A6 Richtung Kaiserslautern staut es sich zwischen dem Vierenheimer Dreieck und Ludwigshafen Nord auf 4 Kilometern. Auf der A3 Richtung Köln stockt der Verkehr zwischen Frankfurt Flughafen und dem Mönchhof-Dreieck auf 5 Kilometern. Gute Fahrt.
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5: In Grünstadt zeigt das Thermometer aktuell heiße 36 Grad. Wiesbaden meldet 35 Grad und in Alzey sind es 34 Grad. In den nächsten Stunden ist der Himmel klar. Heute Nacht sinkt das Thermometer auf milde 20 Grad. Morgen wird es dann strahlend klar bei bis zu heißen 37 Grad.
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6: Kurz nach 4 und liebe Wölfe, Amarillo by Morning verbindet man ja eigentlich sofort mit George Strait. Und genau deshalb ist es spannend, wenn sich eine Stimme wie Ronnie Dunn an so einen Klassiker wagt. Kein Song, den man einfach mal eben covert, sondern einer der Titel, die Country über Jahrzehnte geprägt haben. Hier ist Ronnie Dunns Version von Amarillo by Morning.

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1: Und liebe Wölfe, heute Abend übernimmt mal wieder ein Künstler selbst die Musikauswahl. Hosted by ab 18 Uhr, heute mit Joshua Patron.
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1: Und bei ihm passt dieses Format echt ziemlich gut. Joshua kommt aus Deutschland, macht handgemachte Musik irgendwo zwischen Country, Folk und Blues und sagt selbst über Songschreiben, für ihn ist das wie Kurzgeschichten schreiben. Und genauso sieht auch seine Playlist heute Abend aus. Da ist Zach Bryan mit dabei, Ella Langley, 49 Winchester, Luke Combs, Tyler Childers, aber auch Bruce Springsteen, John Denver, Johnny Cash und die Eagles. Also ziemlich schön zu hören, wo seine eigene Musik herkommt und was ihn geprägt hat. Und bevor Joshua euch ab 18 Uhr selbst durch seine Songs und Geschichten mitnimmt, hören wir jetzt schon mal, wie er selbst klingt. Hier ist Joshua Patron mit Free World.

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2: Und jetzt gibt es bei uns die Top 5 Fakten rund um Country-Musik, die man selbst im Country-Mekka Nashville nicht kennt.
7: Fakt 5.
2: Country-Musik hat maßgeblich zur Popularität der Jukebox beigetragen, besonders in den Honky-Tonks und Bars der 40er und 50er Jahre.
7: Fakt 4.
2: Einer der legendärsten Country-Auftritte war Johnny Cashs Konzert im Folsom Prison 1968 vor Hunderten von Gefängnisinsassen.
7: Fakt 3.
2: Zu den ersten Country-Musikern und Gruppen gehörten The Carter Family und Jimmy Rogers, der als Vater der Country-Musik gilt.
7: Fakt 2.
2: Im Jahr 2012 spendete Taylor Swift $4 Millionen für das Taylor Swift Education Center in der Country Music Hall of Fame.
7: Fakt 1.
2: Der Begriff Country and Western Music wurde 1949 von der Plattenindustrie eingeführt, um den abwertenden Begriff Hillbilly-Musik zu ersetzen.
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9: Mit Vincent Schulze. Rund 3000 geflüchtete und zugewanderte Schüler haben in Hessen in diesem Jahr an Prüfungen zum deutschen Sprachdiplom teilgenommen. Kultusminister Armin Schwarz hat heute an der Schule Hegelsberg in Kassel stellvertretend 51 Absolventen ihre Diplome überreicht. An allgemeinbildenden Schulen erreichten 47% der fast 2000 Teilnehmer das Sprachniveau B1, weitere 32% das Niveau A2. Hessen liegt bei Teilnehmerzahlen und der Quote bestandener Diplome bundesweit im vorderen Bereich, so das Kultusministerium. Das Land übernimmt die Prüfungskosten und qualifizierte Lehrkräfte für die Sprachförderung. Auch die Industrie- und Handelskammern empfehlen Ausbildungsbetrieben, das berufsbezogene DSD 1 Pro als sprachliche Zugangsvoraussetzung anzuerkennen. In Bad Schwalbach hat es erneut gebrannt. Kreisbrandmeister Michael Eresmann habe gegenüber der ARD den Verdacht auf Brandstiftung geäußert. Für die Einsatzkräfte war es der dritte größere Einsatz innerhalb einer Woche in der Umgebung. Die Polizei ermittelt jetzt zur genauen Brandursache. In Bad Arolsen ist ein 9-jähriger Junge von einem Schlauchboot gefallen und ertrunken. Laut Polizei sei er sofort untergegangen. Nach rund 40 Minuten haben Einsatzkräfte den Jungen geborgen. Wiederbelebungsversuche seien erfolglos geblieben. Warum der 9-Jährige von dem Schlauchboot gefallen ist, sei unklar. Und in Frankfurt ist ein 24-Jähriger nach einer Auseinandersetzung gestorben. Laut Polizei soll ein Tatverdächtiger den Mann mit einem Messer verletzt haben. Anschließend sei er vom Tatort geflohen. Die Polizei fahndet nach dem Verdächtigen und sucht aktuell Zeugen. Die Ermittlungen in dem Fall dauern noch an.
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10: Hier müsst ihr aktuell am meisten Zeit einplanen. Auf der A3 Richtung Köln zwischen Frankfurt Flughafen und Niedernhausen gibt es 10 Kilometer stockenden Verkehr. In der Gegenrichtung Richtung Frankfurt steht der Verkehr zwischen Wiesbadener Kreuz und Raunheim auf 3 Kilometern. Auf der A6 Richtung Kaiserslautern zwischen Viernheimer Dreieck und Ludwigshafen Nord gibt es 6 Kilometer Stau. Auf der A5 Richtung Kassel zwischen Frankfurt Flughafen Nord und Nordwestkreuz Frankfurt gibt es 5 Kilometer Stau. Ebenfalls Richtung Kassel steht zwischen Westkreuz Frankfurt und Nordwestkreuz Frankfurt ein kaputtes Fahrzeug auf dem mittleren Fahrstreifen. Habt eine gute und sichere Fahrt.
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10: In Heppenheim sind es aktuell 34 Grad. Mannheim ist mit 36 Grad der wärmste Ort im Vergleich. In Nastetten messen wir 32 Grad. In der Nacht sinkt das Thermometer auf milde 19 Grad. So wird das Wetter morgen. Strahlend klarer Himmel bei anfangs 19 Grad. Im Laufe des Tages steigt das Thermometer auf heiße 37 Grad an.
6: Cameron with Comp ist einer von diesen Typen, liebe Wölfe, bei denen man sich den Namen gerade wirklich merken sollte. Also vom kanadischen Bauarbeiter über American Idol bis zu einer eigenen Karriere. Und seine Songs sind oft ziemlich persönlich. Na klar, hier ist Kingdom of Fear jetzt. Ein sehr schöner Song.

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1: Chris Young, liebe Wölfe, den kennt ihr, ne? Aber die Stimme, die gleich neben ihm hier auftaucht im nächsten Song, die ist wahrscheinlich für einige neu. Shailene. Die beiden haben sich nämlich für einen ziemlich clever erzählten Trennungssong zusammengetan. One of Us zeigt nämlich zwei Menschen nach derselben Trennung, nur gehen die völlig unterschiedlich damit um. Er sitzt da, trinkt und hängt gedanklich noch in der Beziehung fest. Sie zieht sich schick an, geht raus und versucht weiterzumachen. Gleicher Liebeskummer, zwei komplett andere Abende. Und Shailene, die könnt ihr euch ruhig mal merken, mit What If I Don't hat sie schon ordentlich Streams gesammelt. Jetzt singt sie hier neben Chris Young. Zwei Seiten derselben Trennung, Chris Young und Shailene mit One of Us.

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1: Ich bin Thomas Brockt. Wegen Niedrigwassers ist die Binnenschifffahrt in Deutschland aktuell stark eingeschränkt. Transporte auf mehr überlange Lastwagen zu verlagern, ist aus Sicht des Verbands deutscher Verkehrsunternehmen aber keine Alternative. Der Verband verweist auf strukturelle Probleme.
2: Überlange LKW sind 6,50 Meter länger als der Standard und dürfen nur auf bestimmten Strecken fahren. Jetzt mehr davon einzusetzen, bringe angesichts riesiger Gütermengen, die normalerweise per Schiff transportiert werden, keine spürbare Entlastung, so der Verband deutscher Verkehrsunternehmen. Noch mehr LKW seien außerdem eine zusätzliche Belastung für sowieso schon sanierungsbedürftige Straßen und Brücken. Als Reaktion auf das Niedrigwasser haben fast alle Bundesländer das Sonntagsfahrverbot für LKW gelockert oder aufgehoben. Jan-Henner Reitze, Nachrichtenredaktion.
1: Die Zahl der Kindeswohlgefährdungen ist weiter gestiegen, das meldet das Statistische Bundesamt. Im Jahr 2025 haben die Jugendämter in Deutschland bei fast 80.000 Kindern oder Jugendlichen eine Gefährdung festgestellt, etwa durch Vernachlässigung, körperliche oder sexuelle Gewalt. Das waren 10% mehr als im Vorjahr. Befristete Arbeitsverträge werden in Deutschland weiter vor allem mit jungen Menschen abgeschlossen. In der Altersgruppe zwischen 15 und 25 Jahren waren vergangenes Jahr 18,3% befristet beschäftigt. Das entspricht rund 2,2 Millionen Arbeitnehmern.
3: Auch wenn es die Jungen statistisch dreimal häufiger trifft als alle anderen, insgesamt gab es 2025 sogar weniger befristete Jobs als zum Beispiel noch vor 10 Jahren. Immerhin waren es aber laut Bundesamt fast 6,5 Millionen Menschen, die befristet in Teilzeit, mit Zeitverträgen oder in Minijobs gearbeitet haben. Und eine befristete Arbeit nimmt laut Statistik kaum jemand freiwillig an. Die meisten davon gibt's übrigens im Bildungssektor und in Restaurants und Kneipen. Thomas Thonfeld, Nachrichtenredaktion.
1: Nach einem möglichen Sprengstofffund im fränkischen Treuchtlingen hat die Polizei Entwarnung gegeben. An dem verdächtigen Gegenstand sei kein Sprengstoff entdeckt worden. Die Ermittler gehen aber davon aus, dass der Gegenstand bewusst als Attrappe platziert worden war. Der Gegenstand war am Morgen von einem Techniker im Gleisbett südlich des Bahnhofs der Stadt gefunden worden. Der Zugverkehr ist komplett zum Erliegen gekommen. Wann wieder Züge fahren, ist noch unklar.
4: Das Hessen-Update mit Vincent Schulze. In Bad Schwalbach hat es erneut gebrannt. Für die Einsatzkräfte war es der dritte größere Einsatz innerhalb einer Woche in der Umgebung. In Bad Arolsen ist ein 9-jähriger Junge von einem Schlauchboot gefallen und ertrunken. Laut Polizei sei er sofort untergegangen. Nach rund 40 Minuten haben Einsatzkräfte den Jungen geborgen. Und in Frankfurt ist ein 24-Jähriger nach einer Auseinandersetzung gestorben. Laut Polizei soll ein Tatverdächtiger den Mann mit einem Messer verletzt haben. Anschließend sei er vom Tatort geflohen. Mehr dazu in den Nachrichten um 19:30.
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5: Hier müsst ihr aktuell am meisten Zeit einplanen. Auf der A3 Richtung Köln gibt es zwischen Frankfurt Flughafen und Niedernhausen 9 Kilometer stockenden Verkehr. In der Gegenrichtung Richtung Frankfurt staut es sich zwischen Wiesbadener Kreuz und Rauenheim auf 6 Kilometern. Auf der A6 Richtung Kaiserslautern gibt es zwischen Vierenheimer Dreieck und Kreuz Frankenthal 8 Kilometer stockenden Verkehr. Auf der A5 Richtung Kassel gibt es zwischen Frankfurt Westhafen und Westkreuz Frankfurt eine ungesicherte Unfallstelle auf dem linken Fahrstreifen. Ebenfalls Richtung Frankfurt steht auf dem mittleren Fahrstreifen zwischen Flughafen Nord und Frankfurt Niederrad ein kaputtes Fahrzeug. Wir wünschen euch eine gute Fahrt.
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5: In Bad Nauheim zeigt das Thermometer aktuell 34 Grad. Bürstadt ist mit 36 Grad der wärmste der drei Orte. In Idstein sind es 33 Grad. In der Nacht sinkt das Thermometer auf milde 19 Grad. So wird das Wetter morgen. Strahlend klarer Himmel bei anfangs 19 Grad. Im Laufe des Tages steigt das Thermometer auf heiße 37 Grad an.
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6: Back in the Saddle, liebe Wölfe, ist im Englischen ja genau dieses, also wieder zurück sein, wieder loslegen, nach einer schwierigen Phase einfach wieder im Sattel sitzen, ne? Und wenn einer so einen Titel glaubwürdig verkaufen kann, dann ist es Luke Combs. Einer der Typen, die modernen Country inzwischen weltweit groß gemacht haben. Hier ist Back in the Saddle.

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1: Und liebe Wölfe, was gehört eigentlich für euch zu einem richtig guten Country-Sommer? Der Song fürs Auto mit offenen Fenstern, einer fürs Grillen oder vielleicht auch einer für diesen Abend, der draußen anfängt und irgendwann an der Bar endet, in einem Honky-Tonk? Genau, diesen Song suchen wir gerade bei unserer The Wolf Summertime. Also ihr stimmt über eure liebsten Country-Sommerhits ab und aus euren Stimmen bauen wir dann die große Sommer-Playlist. Und vielleicht gehört der hier ja auch für euch dazu. Drinkabye ist eigentlich ein Trennungssong. Cole Swindell macht daraus aber eine Partyhymne zum Mitsingen. Klingt für mich zumindest verdächtig nach einem Song für einen langen Sommerabend. Cole Swindell hier mit Drinkabye und ihr schaut bei uns auf der Website vorbei und stimmt für eure liebsten Sommersongs ab.

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11: Gemeinsam schauen wir jetzt auf die Top 3 Country-Songs aus dem Jahr 1993.
0: Platz 3.
11: George Strait, Easy Come, Easy Go.
12: So long,
0: Platz 2.
11: John Michael Montgomery, I Love The Way You Love Me.
0: Platz 1.
11: Kaum ein Songname ist als Radiomoderator schwerer auszusprechen. Alan Jackson mit Chattahoochee.

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3: Mit Vincent Schulze. Rund 3000 geflüchtete und zugewanderte Schüler haben in Hessen in diesem Jahr an Prüfungen zum deutschen Sprachdiplom teilgenommen. Kultusminister Armin Schwarz hat heute an der Schule Hegelsberg in Kassel stellvertretend 51 Absolventen ihre Diplome überreicht. An allgemeinbildenden Schulen erreichten 47% der fast 2000 Teilnehmer das Sprachniveau B1, weitere 32% das Niveau A2. Hessen liegt bei Teilnehmerzahlen und der Quote bestandener Diplome bundesweit im vorderen Bereich, so das Kultusministerium. Das Land übernimmt die Prüfungskosten und qualifizierte Lehrkräfte für die Sprachförderung. Auch die Industrie- und Handelskammern empfehlen Ausbildungsbetrieben, das berufsbezogene DSD 1 Pro als sprachliche Zugangsvoraussetzung anzuerkennen. In Bad Schwalbach hat es erneut gebrannt. Kreisbrandmeister Michael Eresmann habe gegenüber der ARD den Verdacht auf Brandstiftung geäußert. Für die Einsatzkräfte war es der dritte größere Einsatz innerhalb einer Woche in der Umgebung. Die Polizei ermittelt jetzt zur genauen Brandursache. In Bad Arolsen ist ein 9-jähriger Junge von einem Schlauchboot gefallen und ertrunken. Laut Polizei sei er sofort untergegangen. Nach rund 40 Minuten haben Einsatzkräfte den Jungen geborgen. Wiederbelebungsversuche seien erfolglos geblieben. Warum der 9-Jährige von dem Schlauchboot gefallen ist, sei unklar. Und in Frankfurt ist ein 24-Jähriger nach einer Auseinandersetzung gestorben. Laut Polizei soll ein Tatverdächtiger den Mann mit einem Messer verletzt haben. Anschließend sei er vom Tatort geflohen. Die Polizei fahndet nach dem Verdächtigen und sucht aktuell Zeugen. Die Ermittlungen in dem Fall dauern noch an.
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4: Hier müsst ihr aktuell am meisten Zeit einplanen. Auf der A3 Richtung Köln gibt es zwischen Frankfurt Flughafen und Niedernhausen 9 Kilometer stockenden Verkehr. In der Gegenrichtung Richtung Frankfurt staut es sich zwischen dem Wiesbadener Kreuz und Rauenheim auf 4 Kilometern. Auf der A6 Richtung Kaiserslautern stockt der Verkehr zwischen dem Viernheimer Dreieck und Ludwigshafen Nord auf 7 Kilometern. Rechnet mit etwa 14 Minuten Verzögerung. Auf der A5 Richtung Kassel staut es sich zwischen dem Frankfurter Kreuz und dem Westkreuz Frankfurt auf 5 Kilometern. Ebenfalls Richtung Kassel gibt es zwischen Frankfurt-Westhafen und dem Westkreuz Frankfurt einen Unfall auf dem linken Fahrstreifen. Wir wünschen euch eine gute Fahrt.
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4: In Limburg liegen die Temperaturen aktuell bei 31 Grad. Frankfurt ist mit 34 Grad der wärmste Ort im Vergleich. Selters meldet 33 Grad. In der Nacht sinkt das Thermometer auf milde 19 Grad. So wird das Wetter morgen. Strahlend klarer Himmel bei anfangs 19 Grad. Im Laufe des Tages steigt das Thermometer auf heiße 37 Grad an.
5: Der Feierabend ist da und dann darf es auch ein Song sein, der inzwischen wahrscheinlich auf ziemlich vielen Country-Partys gelaufen ist. Ja, Shibuzi hat mit Bar-Song Tipsy Country und Hip-Hop zusammengebracht und damit einen der größten Hits seiner Karriere gelandet und generell der letzten Jahre im Country. Nochmal schön aufdrehen jetzt, Bar-Song Tipsy.

0: dazu die großen Legenden. 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

0: Und heute gibt es wieder eine Folge Hosted by, heute mit Joshua Patron. Oh, und heute Morgen war er schon zu Gast bei Serdl und gemeinsam haben sie über die Show dann heute Abend gesprochen. Hören wir rein. Und dann seid heute Abend ab 18 Uhr auf jeden Fall auch dabei, wenn es heißt Hosted by Joshua Patron.
1: Hey zusammen, ich freue mich riesig hier zu sein bei euch.
2: Für alle, die dich vielleicht bisher noch nicht so gut kennen, stell dich vielleicht mal ganz kurz vor.
1: Ja, ich bin Joshua Patron, bin 28 Jahre alt, komme aus der Mitte von Deutschland und habe mein ganzes Leben eigentlich schon Musik gemacht. Viel Johnny Cash, Bruce Springsteen waren da meine Einflüsse. Damit bin ich groß geworden und ich glaube, das wird man heute auch hier in der Stunde hören.
2: Ah, kleiner Teaser also schon mal. Du bringst ein bisschen Mucke von Johnny Cash also mit?
1: Ja, definitiv.
2: Sehr gut. Ansonsten, was kann uns so erwarten? Worum geht's so heute in deiner Stunde?
1: Ich habe mir viele Songwriter ausgewählt, Zach Bryan, Luke Combs, weil das auch das ist, wo ich herkomme und das, was ich am meisten mag, die Mucke. Dementsprechend freut euch auf viel Songwriter-Musik.
2: Wisst ihr Bescheid, heute von 18 bis 19 Uhr, hosted by eine Stunde eben mit Joshua Patron. Und für alle, die heute Abend vielleicht keine Zeit haben, das Gute ist, das Ganze wird auch nochmal wiederholt. Am Sonntag von 18 bis 19 Uhr unbedingt einschalten hier bei uns bei Werewolf.

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1: Ich bin Thomas Brockt. Die Abwehr von Drohnen muss in Deutschland schnell verbessert werden. Darüber waren sich die Innenminister von Bund und Ländern in einer Telefonkonferenz einig. Vergangene Woche war am Flughafen Leipzig-Halle eine mit Sprengstoff bestückte Drohne entdeckt worden.
2: Gegenseitige Unterstützung, gemeinsame Forschung und Flughäfen besser mit Abwehrtechnik ausstatten. Diese Ansatzpunkte wollen die Innenminister verfolgen. Einigkeit gibt es aber nicht in allen Punkten. Aus Niedersachsen und Bremen kommt zum Beispiel die Forderung, dass der Bund auch Häfen besser in Sachen Drohnenabwehr ausstattet. Und bei Flughäfen haben bisher Standorte wie Frankfurt-Main, München, Berlin, Hamburg oder Stuttgart Priorität. Diese Liste wollen einige Länder gern ausweiten. Jan-Henner Reitze, Nachrichtenredaktion.
1: Auf dem Rhein bei Köln fahren wegen des historischen Niedrigwassers kaum noch Schiffe. Das teilte das Wasserstraßen- und Schifffahrtsamt mit. Demnach dürfen Schiffe zwar immer noch fahren, es lohne sich aber kaum noch. Aktuell wird jeden Tag ein neuer historischer Tiefpunkt des Wasserstandes am Pegel Köln gemessen. Heute Mittag waren es 49 Zentimeter. Die Trockenheit in Deutschland führt auch zu Ernteausfällen. Seit Mitte Juni seien deshalb rund 3 Millionen Tonnen Getreide und Raps verloren gegangen, heißt es vom Deutschen Reifeisenverband. Insgesamt wird aber eine ähnliche Erntebilanz wie im Vorjahr erwartet.
3: Der Verband spricht von Einnahmeverlusten von 600 Millionen Euro. Der Ausblick auf diesen Sommer ist nicht ganz so gut, aber nicht hoffnungslos. Nach einer Schätzung erwartet der Verband eine kleinere Getreideernte von rund 40 Millionen Tonnen. Nach 45 Millionen Tonnen im vergangenen Jahr. Unterm Strich sei es eine noch ausreichende unterdurchschnittliche Ernte, hieß es. Steigende Verbraucherpreise etwa für Brot und Brötchen werden nicht erwartet. Tine Klimach, Nachrichtenredaktion.
1: Gastgeber des Eurovision Song Contest im kommenden Jahr ist die bulgarische Stadt Burgas am Schwarzen Meer. Das teilten die Europäische Rundfunkunion und der öffentlich-rechtliche Sender BNT in Sofia als Veranstalter mit. Die Touristenhochburg Burgas setzte sich damit gegen die bulgarische Hauptstadt Sofia durch. Das Finale soll am 15. Mai 2027 stattfinden. Bulgarien hatte in diesem Jahr zum ersten Mal den ESC gewonnen mit dem Song Bangaranga der Sängerin Dara.
4: Das Hessen-Update mit Vincent Schulze. In Bad Schwalbach hat es erneut gebrannt. Für die Einsatzkräfte war es der dritte größere Einsatz innerhalb einer Woche in der Umgebung. In Bad Arolsen ist ein 9-jähriger Junge von einem Schlauchboot gefallen und ertrunken. Laut Polizei sei er sofort untergegangen. Nach rund 40 Minuten haben Einsatzkräfte den Jungen geborgen. Und in Frankfurt ist ein 24-Jähriger nach einer Auseinandersetzung gestorben. Laut Polizei soll ein Tatverdächtiger den Mann mit einem Messer verletzt haben. Anschließend sei er vom Tatort geflohen. Mehr dazu in den Nachrichten um 13:30.
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5: Hier müsst ihr aktuell am meisten Zeit einplanen. Auf der A3 Richtung Köln gibt es zwischen Frankfurt Flughafen und Niedernhausen 12 Kilometer Stau. Ebenfalls Richtung Köln, zwischen Mönchhof Dreieck und Raunheim, befindet sich eine ungesicherte Unfallstelle auf dem linken Fahrstreifen. Auf der A5 Richtung Kassel gibt es zwischen Frankfurter Kreuz und Westkreuz Frankfurt 6 Kilometer Stau. Im weiteren Verlauf Richtung Kassel, zwischen Frankfurt Westhafen und Westkreuz Frankfurt, liegt eine ungesicherte Unfallstelle auf dem linken Fahrstreifen mit ausgelaufenen Flüssigkeiten. Auf der A3 Richtung Würzburg steht ihr zwischen Offenbach und Hanau auf 4 Kilometern. In der Gegenrichtung Köln, zwischen Limburg Nord und Dietz, ist der Verkehr dicht. Wir wünschen euch eine gute Fahrt.
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5: In der Stetten sind es aktuell 32 Grad. In Bad Nauheim steigt das Thermometer auf 34 Grad. Am wärmsten ist es derzeit in Heidelberg. Dort messen wir 36 Grad. In der Nacht sinkt das Thermometer auf milde 19 Grad. So wird das Wetter morgen. Strahlend klarer Himmel bei anfangs 19 Grad. Im Laufe des Tages steigt das Thermometer auf heiße 37 Grad an.
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7: Hallo zusammen, ich bin Joshua Petrin und ihr hört The Wolf, hosted by, hier bei The Wolf, Deutschlands Country Radio. Ich freue mich riesig, heute eine Stunde lang einige der Songs mit euch zu teilen, die mich musikalisch geprägt haben. Da sind Künstler dabei, die mich schon seit Jahren begleiten, Songs, die mich inspiriert haben und Titel, die mich immer wieder daran erinnern, warum ich die Musik so liebe. Den Anfang macht ein Künstler, der aktuell auf großer Welttour ist und auch hier in Deutschland ein Konzert gespielt hat. Vor 22.000 Country-Fans bewies Zach Bryan, was in ihm steckt und brachte die Waldbühne in Berlin zum Kochen. Freut euch nun auf Zach Bryan mit Revival, gefolgt von Ella Langley mit Waiting for the Wind.

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2: Ihr hört The Wolf, hosted by Joshua Petrin bei The Wolf, Deutschlands Country Radio. Stellt euch vor, ihr steht in einem Raum mit eurer Lieblings-Country-Band, ihr habt sogar Blickkontakt, nickt euch zu, doch ihr erkennt sie nicht. Genau so ist es mir mit 49 Winchester passiert. Bei einem Konzert von Luke Combs, bei dem 49 Winchester als Support gespielt hat, durfte ich Backstage bei der offiziellen Pressekonferenz dabei sein. Die Jungs von 49 Winchester standen während der gesamten Zeit direkt neben mir und gemeinsam hörten wir das Interview mit dem Manager von Luke Combs. Zurück in der Arena stand dann 49 Winchester auf der Bühne und haben das Publikum zum Kochen gebracht. Genau in diesem Moment wurde mir dann bewusst, wer da eigentlich die ganze Zeit neben mir stand. Hier sind sie, 49 Winchester mit Long Hard Life und im Anschluss Luke Combs mit Where the Wild Things Are.

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1: Das ist The Wolf, hosted by Joshua Petron. Wenn wir über große Songwriter sprechen, dann gehört John Denver für mich definitiv dazu. Seine Songs haben einfach eine besondere Wärme und Ehrlichkeit. Leaving on a Jet Plane ist einer dieser Titel, die auch Jahrzehnte später noch Menschen berühren können. Großartige Songwriter erzählen dir mit ihren Songs eine Geschichte, die sich so echt anfühlen kann, dass man denkt, man wäre ein Teil davon. Genau das Gefühl von Dazugehörigkeit transportiert auch einer meiner absoluten musikalischen Vorbilder. Bruce Springsteen. Durch ihn habe ich angefangen, Gitarre zu spielen und meine ersten Songs geschrieben. Seine energiegeladenen Live-Shows habe ich auf unzähligen Konzerten zusammen mit meinem Vater und meinen Brüdern mehr als nur studiert. Eine bessere Schule, wie man live performt, gibt es einfach nicht. Macht euch bereit für John Denver mit Leaving on a Jet Plane und Bruce Springsteen mit seinem Song Fire.

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10: Hey, we're Dan and Shay.
11: And this is Save Me the Trouble.
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13: We're so proud of
14: Wir sind so stolz auf diesen Song, einer unserer absoluten Favoriten. Jedes Mal, wenn ich ihn höre, denke ich, Shay Mooney ist einfach der beste Sänger überhaupt. Er hat sich hier wirklich die Seele aus dem Leib gesungen. Schon als wir den Song geschrieben haben, hatten wir diese Vision, ihn live zu performen. Und wir glauben, das wird einer dieser Songs, den jeder mitsingt. Er setzt den Ton für unser neues Album und wir hoffen, dass er euch genauso gefällt wie uns.
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15: Mit Vincent Schulzer. Rund 3000 geflüchtete und zugewanderte Schüler haben in Hessen in diesem Jahr an Prüfungen zum deutschen Sprachdiplom teilgenommen. Kultusminister Armin Schwarz hat heute an der Schule Hegelsberg in Kassel stellvertretend 51 Absolventen ihre Diplome überreicht. An allgemeinbildenden Schulen erreichten 47% der fast 2000 Teilnehmer das Sprachniveau B1, weitere 32% das Niveau A2. Hessen liegt bei Teilnehmerzahlen und der Quote bestandener Diplome bundesweit im vorderen Bereich, so das Kultusministerium. Das Land übernimmt die Prüfungskosten und qualifizierte Lehrkräfte für die Sprachförderung. Auch die Industrie- und Handelskammern empfehlen Ausbildungsbetrieben, das berufsbezogene DSD 1 Pro als sprachliche Zugangsvoraussetzung anzuerkennen. In Bad Schwalbach hat es erneut gebrannt. Kreisbrandmeister Michael Eresmann habe gegenüber der ARD den Verdacht auf Brandstiftung geäußert. Für die Einsatzkräfte war es der dritte größere Einsatz innerhalb einer Woche in der Umgebung. Die Polizei ermittelt jetzt zur genauen Brandursache. In Bad Arolsen ist ein 9-jähriger Junge von einem Schlauchboot gefallen und ertrunken. Laut Polizei sei er sofort untergegangen. Nach rund 40 Minuten haben Einsatzkräfte den Jungen geborgen. Wiederbelebungsversuche seien erfolglos geblieben. Warum der 9-jährige von dem Schlauchboot gefallen ist, sei unklar. Und in Frankfurt ist ein 24-Jähriger nach einer Auseinandersetzung gestorben. Laut Polizei soll ein Tatverdächtiger den Mann mit einem Messer verletzt haben. Anschließend sei er vom Tatort geflohen. Die Polizei fahndet nach dem Verdächtigen und sucht aktuell Zeugen. Die Ermittlungen in dem Fall dauern noch an.
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16: Hier müsst ihr aktuell am meisten Zeit einplanen. Auf der A3 Richtung Köln gibt es zwischen Frankfurt Flughafen und Niedernhausen 14 Kilometer Stau. Im weiteren Verlauf zwischen Mönchhof Dreieck und Rauenheim besteht Gefahr durch eine ungesicherte Unfallstelle auf dem linken Fahrstreifen. In der Gegenrichtung, auf der A3 Richtung Würzburg, staut es sich zwischen Obertshausen und Hanau auf 3 Kilometern. Ebenfalls Richtung Würzburg stockt der Verkehr zwischen Frankfurt Süd und dem Offenbacher Kreuz auf 1 Kilometer. Auf der A5 Richtung Kassel staut es sich zwischen dem Frankfurter Kreuz und dem Nordwestkreuz Frankfurt auf 6 Kilometern. In der Gegenrichtung Richtung Frankfurt gibt es zwischen dem Nordwestkreuz Frankfurt und Frankfurt Westhafen dichten Verkehr. Habt eine gute und sichere Fahrt.
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16: In Bürstadt sind es aktuell 37 Grad. Groß-Gerau meldet 36 Grad. In Friedberg zeigt das Thermometer 34 Grad. In der Nacht sinkt das Thermometer auf milde 19 Grad. So wird das Wetter morgen. Strahlend klarer Himmel bei anfangs 19 Grad. Im Laufe des Tages steigt das Thermometer auf heiße 37 Grad an.
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11: Ihr hört The Wolf, hosted by Joshua Petrin. Eine halbe Stunde lang spiele ich euch noch einige meiner absoluten Lieblingssongs. Freut euch unter anderem auf Chris Stapleton, Tyler Childers und The Eagles. Los geht es jetzt mit einem Künstler, der wie kein anderer die Country-Musik geprägt und verändert hat. Mit seinem unverwechselbaren Sound und seiner tiefen Stimme war er über Jahrzehnte der Country-Superstar. Hier ist Johnny Cash mit seinem Song, der mich ganz eng bei meinen musikalischen Anfängen begleitet hat. The Ballad of Ira Hayes von Johnny Cash. Gefolgt von guter Laune mit The Eagles und Take It Easy.
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1: Ihr hört The Wolf, hosted by Joshua Petrin bei The Wolf, Deutschlands Country Radio. Chris Stapleton ist für mich einer dieser Künstler, bei denen man nach wenigen Sekunden erkennt, wer singt. Diese Stimme hat Seele, Charakter und unglaublich viel Gefühl. Genau das macht ihn so besonders. Chris Stapleton kann im Prinzip jeden Song singen und man denkt, er wurde nur für ihn geschrieben. Ein unglaublicher Singer, Songwriter und Interpret. Und danach kommt Tyler Childers. Und wer diesen Mann schon mal live erlebt hat, wird feststellen, dass seiner Stimme einiges abverlangt wird. Und damit seine Stimme diesen rohen Energien standhält, hat Tyler Childers ein Ass im Ärmel. Er hat nämlich immer ein kleines Fläschchen mit Honig auf der Bühne, um seine Stimme zu ölen. Hier sind Chris Stapleton mit seiner Coverversion von The Gambler und danach hört ihr Tyler Childers mit All Your Own.

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2: Das ist The Wolf, hosted by Joshua Petrin. Bevor wir langsam zum Ende dieser Stunde kommen, möchte ich mich bedanken, dass ihr mich auf dieser musikalischen Reise begleitet habt. Es hat großen Spaß gemacht, einige der Künstler und Songs mit euch zu teilen, die mich geprägt haben und die mich bis heute inspirieren. Zum Abschluss hören wir nun noch zwei Songs von mir. Macht euch bereit und vielleicht entdeckt ihr jetzt euren neuen Lieblingssong. Wir hören meinen Song Tattoo, gefolgt von Free World. Vielen Dank fürs Zuhören. Ich bin Joshua Petrin. Ihr habt The Wolf, hosted by gehört, hier bei The Wolf, Deutschlands Country Radio. Jetzt kommt Tattoo.

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1: Ich bin Thomas Brock. Wegen Niedrigwassers ist die Binnenschifffahrt in Deutschland aktuell stark eingeschränkt. Transporte auf mehr überlange Lastwagen zu verlagern, ist aus Sicht des Verbands deutscher Verkehrsunternehmen aber keine Alternative. Der Verband verweist auf strukturelle Probleme.
2: Überlange LKW sind 6,50 Meter länger als der Standard und dürfen nur auf bestimmten Strecken fahren. Jetzt mehr davon einzusetzen, bringe angesichts riesiger Gütermengen, die normalerweise per Schiff transportiert werden, keine spürbare Entlastung, so der Verband deutscher Verkehrsunternehmen. Noch mehr LKW seien außerdem eine zusätzliche Belastung für sowieso schon sanierungsbedürftige Straßen und Brücken. Als Reaktion auf das Niedrigwasser haben fast alle Bundesländer das Sonntagsfahrverbot für LKW gelockert oder aufgehoben. Jan-Henner Reitze, Nachrichtenredaktion.
1: Die Zahl der Kindeswohlgefährdungen ist weiter gestiegen. Das meldet das Statistische Bundesamt. Im Jahr 2025 haben die Jugendämter in Deutschland bei fast 80.000 Kindern oder Jugendlichen eine Gefährdung festgestellt, etwa durch Vernachlässigung, körperliche oder sexuelle Gewalt. Das waren 10% mehr als im Vorjahr. Befristete Arbeitsverträge werden in Deutschland weiter vor allem mit jungen Menschen abgeschlossen. In der Altersgruppe zwischen 15 und 25 Jahren waren vergangenes Jahr 18,3% befristet beschäftigt. Das entspricht rund 2,2 Millionen Arbeitnehmern.
3: Auch wenn es die Jungen statistisch dreimal häufiger trifft als alle anderen, insgesamt gab es 2025 sogar weniger befristete Jobs als zum Beispiel noch vor 10 Jahren. Immerhin waren es aber laut Bundesamt fast 6,5 Millionen Menschen, die befristet in Teilzeit, mit Zeitverträgen oder in Minijobs gearbeitet haben. Und eine befristete Arbeit nimmt laut Statistik kaum jemand freiwillig an. Die meisten davon gibt's übrigens im Bildungssektor und in Restaurants und Kneipen. Thomas Thonfeld, Nachrichtenredaktion.
1: Gastgeber des Eurovision Song Contest im kommenden Jahr ist die bulgarische Stadt Burgas am Schwarzen Meer. Das teilten die Europäische Rundfunkunion und der öffentlich-rechtliche Sender BNT in Sofia als Veranstalter mit. Die Touristenhochburg Burgas setzte sich damit gegen die bulgarische Hauptstadt Sofia durch. Das Finale soll am 15. Mai 2027 stattfinden. Bulgarien hatte in diesem Jahr zum ersten Mal den ESC gewonnen mit dem Song Bangaranga der Sängerin Dara.
4: Das Hessen-Update mit Vincent Schulze. In Bad Schwalbach hat es erneut gebrannt. Für die Einsatzkräfte war es der dritte größere Einsatz innerhalb einer Woche in der Umgebung. In Bad Arolsen ist ein 9-jähriger Junge von einem Schlauchboot gefallen und ertrunken. Laut Polizei sei er sofort untergegangen. Nach rund 40 Minuten haben Einsatzkräfte den Jungen geborgen. Und in Frankfurt ist ein 24-Jähriger nach einer Auseinandersetzung gestorben. Laut Polizei soll ein Tatverdächtiger den Mann mit einem Messer verletzt haben. Anschließend sei er vom Tatort geflohen. Mehr dazu in den Nachrichten um 19:30.
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5: Hier müsst ihr aktuell am meisten Zeit einplanen. Auf der A3 Richtung Köln gibt es zwischen Mönchhof-Dreieck und Wiesbadener Kreuz 11 Kilometer stockenden Verkehr. Grund ist eine ungesicherte Unfallstelle auf dem linken Fahrstreifen zwischen Mönchhof-Dreieck und Raunheim. Auf der A5 Richtung Kassel stockt es zwischen Frankfurt Flughafen Nord und Nordwestkreuz Frankfurt auf 6 Kilometern. Ebenfalls Richtung Kassel steht zwischen Frankfurt Niederrad und Frankfurt Westhafen ein Fahrzeug auf dem rechten und dem mittleren Fahrstreifen. Auf der A44 Richtung Dortmund ist die Strecke zwischen Warburg und Diemelstadt nach einem Unfall mit 3 Lastwagen voll gesperrt. Die Umleitung ist über U22 ausgeschildert. Gute Fahrt.
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5: In Aschaffenburg sind es aktuell 33 Grad. In Babenhausen messen wir 34 Grad. Und in Hochheim am Main ist es genauso warm, mit ebenfalls 34 Grad. In der Nacht sinkt das Thermometer auf milde 19 Grad. So wird das Wetter morgen. Strahlend klarer Himmel bei anfangs 19 Grad. Im Laufe des Tages steigt das Thermometer auf heiße 37 Grad an.
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14: Mit Vincent Schulze. Rund 3000 geflüchtete und zugewanderte Schüler haben in Hessen in diesem Jahr an Prüfungen zum deutschen Sprachdiplom teilgenommen. Kultusminister Armin Schwarz hat heute an der Schule Hegelsberg in Kassel stellvertretend 51 Absolventen ihre Diplome überreicht. An allgemeinbildenden Schulen erreichten 47% der fast 2000 Teilnehmer das Sprachniveau B1, weitere 32% das Niveau A2. Hessen liegt bei Teilnehmerzahlen und der Quote bestandener Diplome bundesweit im vorderen Bereich, so das Kultusministerium. Das Land übernimmt die Prüfungskosten und qualifizierte Lehrkräfte für die Sprachförderung. Auch die Industrie- und Handelskammern empfehlen Ausbildungsbetrieben, das berufsbezogene DSD 1 Pro als sprachliche Zugangsvoraussetzung anzuerkennen. In Bad Schwalbach hat es erneut gebrannt. Kreisbrandmeister Michael Eresmann habe gegenüber der ARD den Verdacht auf Brandstiftung geäußert. Für die Einsatzkräfte war es der 3. größere Einsatz innerhalb einer Woche in der Umgebung. Die Polizei ermittelt jetzt zur genauen Brandursache. In Bad Arolsen ist ein 9-jähriger Junge von einem Schlauchboot gefallen und ertrunken. Laut Polizei sei er sofort untergegangen. Nach rund 40 Minuten haben Einsatzkräfte den Jungen geborgen. Wiederbelebungsversuche seien erfolglos geblieben. Warum der 9-jährige von dem Schlauchboot gefallen ist, sei unklar. Und in Frankfurt ist ein 24-jähriger nach einer Auseinandersetzung gestorben. Laut Polizei soll ein Tatverdächtiger den Mann mit einem Messer verletzt haben. Anschließend sei er vom Tatort geflohen. Die Polizei fahndet nach dem Verdächtigen und sucht aktuell Zeugen. Die Ermittlungen in dem Fall dauern noch an.
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15: Hier müsst ihr aktuell am meisten Zeit einplanen. Auf der A5 Richtung Frankfurt gibt es zwischen dem Frankfurter Kreuz und Frankfurt-Niederrad 3 Kilometer Stau. Ebenfalls Richtung Frankfurt steht ihr zwischen Weiterstadt und Langenmörfelden auf 1 Kilometer wegen eines liegengebliebenen Fahrzeugs im Baustellenbereich. Auf der A3 Richtung Köln stockt der Verkehr zwischen Kelsterbach und dem Mönchhof-Dreieck auf 3 Kilometern. In der Gegenrichtung Richtung Würzburg gibt es zwischen Frankfurt Süd und dem Offenbacher Kreuz 1 Kilometer Stau wegen einer ungesicherten Unfallstelle. Habt eine gute und sichere Fahrt.
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15: Bei euch in Rüsselsheim sind es aktuell 34 Grad. In Bürstadt ist es genauso warm. Groß-Gerau meldet mit 35 Grad sogar noch etwas mehr. In der Nacht sinkt das Thermometer auf milde 20 Grad. So wird das Wetter morgen. Es bleibt klar bei anfangs 20 Grad. Im Laufe des Tages steigt das Thermometer auf heiße 37 Grad an.
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1: Ich bin Thomas Brockt. Am Rhein werden immer neue Tiefstände gemessen. Zum Beispiel in Köln waren es heute 49 Zentimeter. Und es wird erwartet, dass der Pegel noch weiter sinkt. Schifffahrt ist kaum noch möglich.
2: Vor allem, es rechnet sich schlicht nicht mehr, die Schiffe loszuschicken. Wenn überhaupt, dann können sie nur einen Bruchteil der üblichen Fracht laden. Bei Köln hat der Rhein bereits einen Rekordtiefststand erreicht und es wird wohl noch schlimmer. Manche Unternehmen verlagern bereits einen Teil ihrer Rohstofftransporte auf Schiene und LKW. Doch das heißt, vieles wird teurer. Auch die Spritpreise an der Tankstelle haben bereits angezogen. Claudia Wächter, Nachrichtenredaktion.
1: Die Trockenheit in Deutschland führt auch zu Ernteausfällen. Seit Mitte Juni seien deshalb rund 3 Millionen Tonnen Getreide und Raps verloren gegangen, heißt es vom Deutschen Raiffeisenverband. Insgesamt wird aber eine ähnliche Erntebilanz wie im Vorjahr erwartet.
3: Der Verband spricht von Einnahmeverlusten von 600 Millionen Euro. Der Ausblick auf diesen Sommer ist nicht ganz so gut, aber nicht hoffnungslos. Nach einer Schätzung erwartet der Verband eine kleinere Getreideernte von rund 40 Millionen Tonnen. Nach 45 Millionen Tonnen im vergangenen Jahr. Unterm Strich sei es eine noch ausreichende unterdurchschnittliche Ernte, hieß es. Steigende Verbraucherpreise etwa für Brot und Brötchen werden nicht erwartet. Für die Preise sind vor allem Energie-, Lohn- und Bürokratiekosten entscheidend. Tine Klimach, Nachrichtenredaktion.
1: Die Zahl der Kindeswohlgefährdungen ist weiter gestiegen. Das meldet das Statistische Bundesamt. Im Jahr 2025 haben die Jugendämter in Deutschland bei fast 80.000 Kindern oder Jugendlichen eine Kindeswohlgefährdung festgestellt. Etwa durch Vernachlässigung, körperliche oder sexuelle Gewalt. Das waren 10% mehr als im Vorjahr. Vor der Küste des türkischen Urlaubsorts Fethiye ist ein Ausflugsboot mit Touristen in Brand geraten. 115 Menschen, darunter Kinder und Besatzungsmitglieder, sprangen mit Rettungswesten ins Meer, wie die staatliche Nachrichtenagentur Anadolu berichtet. Sie seien anschließend von der Küstenwache an Land gebracht worden. Auch Boote in der Nähe beteiligten sich an der Rettungsaktion. Die Nationalität der Passagiere ist noch unklar, ebenso die Brandursache.
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4: Hier müsst ihr aktuell am meisten Zeit einplanen. Auf der A44 Richtung Dortmund zwischen Bräuna und Warburg gibt es 6 Kilometer Stau. Die Spur ist gesperrt. Auf der A3 Richtung Würzburg zwischen Frankfurt Süd und Offenbacher Kreuz staut es sich auf 3 Kilometern. Dort gibt es eine ungesicherte Unfallstelle. Auf der A3 Richtung Köln zwischen Limburg Nord und Montabaur staut es sich ebenfalls auf 3 Kilometern. Im weiteren Verlauf zwischen Bad Camberg und Limburg Süd ist der Verkehr dicht. Habt eine gute und sichere Fahrt.
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4: Bei euch in Wetzlar sind es aktuell 32 Grad. In Mainz messen wir 33 Grad und in Groß-Gerau ist es genauso warm. In der Nacht sinkt das Thermometer auf milde 20 Grad. So wird das Wetter morgen. Es bleibt klar bei anfangs 20 Grad. Im Laufe des Tages steigt das Thermometer auf heiße 37 Grad an.
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1: Ich bin Thomas Brockt. Auf dem Rhein bei Köln fahren wegen des historischen Niedrigwassers kaum noch Schiffe. Das teilte das Wasserstraßen- und Schifffahrtsamt mit. Demnach dürfen Schiffe zwar immer noch fahren, es lohne sich aber kaum noch. Aktuell wird jeden Tag ein neuer historischer Tiefpunkt des Wasserstandes am Pegel Köln gemessen. Heute Mittag waren es 49 Zentimeter. Die Binnenschifffahrt in Deutschland ist allgemein stark eingeschränkt. Transporte auf mehr überlange Lastwagen zu verlagern, ist aus Sicht des Verbands deutscher Verkehrsunternehmen aber keine Alternative. Der Verband verweist auf strukturelle Probleme.
2: Überlange Lkw sind 6,50 Meter länger als der Standard und dürfen nur auf bestimmten Strecken fahren. Jetzt mehr davon einzusetzen, bringe angesichts riesiger Gütermengen, die normalerweise per Schiff transportiert werden, keine spürbare Entlastung, so der Verband Deutscher Verkehrsunternehmen. Noch mehr Lkw seien außerdem eine zusätzliche Belastung für sowieso schon sanierungsbedürftige Straßen und Brücken. Jan-Henner Reitze, Nachrichtenredaktion.
1: Befristete Arbeitsverträge werden in Deutschland weiter vor allem mit jungen Menschen abgeschlossen. In der Altersgruppe zwischen 15 und 25 Jahren waren vergangenes Jahr 18,3% befristet beschäftigt, wie das Statistische Bundesamt mitteilte. Das entspricht rund 2,2 Millionen Arbeitnehmern.
3: Auch wenn es die Jungen statistisch dreimal häufiger trifft als alle anderen, insgesamt gab es 2025 sogar weniger befristete Jobs als zum Beispiel noch vor 10 Jahren. Immerhin waren es aber laut Bundesamt fast 6,5 Millionen Menschen, die befristet in Teilzeit, mit Zeitverträgen oder in Minijobs gearbeitet haben. Und eine befristete Arbeit nimmt laut Statistik kaum jemand freiwillig an. Die meisten davon gibt's übrigens im Bildungssektor und in Restaurants und Kneipen. Thomas Thonfeld, Nachrichtenredaktion.
1: Vor der Küste des türkischen Urlaubsorts Fethiye ist ein Ausflugsboot mit Touristen in Brand geraten. 115 Menschen, darunter Kinder und Besatzungsmitglieder, sprangen mit Rettungswesten ins Meer, wie die staatliche Nachrichtenagentur Anadolu berichtet. Sie seien anschließend von der Küstenwache an Land gebracht worden. Auch Boote in der Nähe beteiligten sich an der Rettungsaktion. Die Nationalität der Passagiere ist noch unklar, ebenso die Brandursache.
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4: Hier müsst ihr aktuell am meisten Zeit einplanen. Auf der A44 Richtung Kassel zwischen Lichtenau und Warburg gibt es 4 Kilometer Stau. Die Spur ist zwischen Diemelstadt und Warburg wegen eines Unfalls vollgesperrt. Die Bergungsarbeiten laufen. In der Gegenrichtung Richtung Dortmund zwischen Bräuna und Warburg staut es sich auf 2 Kilometern. Die Spur ist wegen zu hoher Verkehrsbelastung gesperrt. Auf der A5 Richtung Darmstadt zwischen Heppenheim und Bensheim steht ihr auf 1 Kilometer. In der Gegenrichtung Richtung Heidelberg sind zwischen Heppenheim und Hemsbach mehrere Rehe auf der Fahrbahn unterwegs. Wir wünschen euch eine gute Fahrt.
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4: In Heppenheim zeigt das Thermometer aktuell 29 Grad. Hochheim am Main meldet 30 Grad. Am wärmsten ist es derzeit in Mannheim. Dort sind es 31 Grad. In der Nacht sinkt das Thermometer auf milde 20 Grad. So wird das Wetter morgen. Es bleibt klar bei anfangs 20 Grad. Im Laufe des Tages steigt das Thermometer auf heiße 37 Grad an.
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10: This is Brett Young and here's Mercy off my self-titled debut album.

0: Ich habe Mercy mit Sean McConnell geschrieben, einem meiner Lieblingsautoren. Ich habe ihn von einer alten Beziehung erzählt und dabei das Wort Mercy benutzt. Er meinte nur, wow, das muss der Titel sein. Der Song entstand dann ziemlich schnell mit vielen emotionalen Momenten. Wir wollten einen ganz intimen, ehrlichen Song schreiben. Und ich sage das nicht oft, aber bei Mercy hoffe ich tatsächlich, dass er die Leute ein kleines bisschen traurig macht. Ich wünsche mir, dass sich jeder, der ihn hört, an einen Moment erinnert, in dem er sich genauso gefühlt hat.
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1: Ich bin Doc Zeitler. Die Abwehr von Drohnen muss in Deutschland schnell verbessert werden. Darüber waren sich die Innenminister von Bund und Ländern in einer Telefonkonferenz einig. Vergangene Woche war am Flughafen Leipzig eine mit Sprengstoff bestückte Drohne entdeckt worden.
2: Gegenseitige Unterstützung, gemeinsame Forschung und Flughäfen besser mit Abwehrtechnik ausstatten. Diese Ansatzpunkte wollen die Innenminister verfolgen. Einigkeit gibt es aber nicht in allen Punkten. Aus Niedersachsen und Bremen kommt zum Beispiel die Forderung, dass der Bund auch Häfen besser in Sachen Drohnenabwehr ausstattet. Und bei Flughäfen haben bisher Standorte wie Frankfurt-Main, München, Berlin, Hamburg oder Stuttgart Priorität. Diese Liste wollen einige Länder gern ausweiten. Jan-Henna Reitze, Nachrichtenredaktion.
1: Die anhaltende Hitze und Trockenheit lassen in Baden-Württemberg und Bayern die Futterbestände drastisch einbrechen und zwingen Landwirte, Tiere früher als geplant schlachten zu lassen. Auch in Hessen wird das Tierfutter knapp. Nach Angaben des Landesbauernverbands Baden-Württemberg stehen den Landwirten aktuell 30-40% weniger Futter zur Verfügung als sonst um diese Zeit. Am Rhein werden immer neue Tiefststände gemessen. Zum Beispiel in Köln sind heute 49 Zentimeter gemessen worden und es wird erwartet, dass der Pegel noch weiter sinkt. Schifffahrt ist kaum noch möglich.
3: Vor allem, es rechnet sich schlicht nicht mehr, die Schiffe loszuschicken. Wenn überhaupt, dann können sie nur einen Bruchteil der üblichen Fracht laden. Bei Köln hat der Rhein bereits einen Rekordtiefststand erreicht und es wird wohl noch schlimmer. Manche Unternehmen verlagern bereits einen Teil ihrer Rohstofftransporte auf Schiene und Lkw. Doch das heißt, vieles wird teurer. Auch die Spritpreise an der Tankstelle haben bereits angezogen. Claudia Wächter, Nachrichtenredaktion.
1: Zum Sport. Zehnkampfweltmeister Leo Neugebauer hat sich bei der Leichtathletik-EM in Birmingham nach einem dramatischen 1500-Meter-Lauf erstmals auch den Titel des Europameisters gesichert. Niklas Kolbe gewann Silber. Über 3000 Meter Hindernis hatte Gesa Krause Gold gewonnen. Bronze gewann Olivia Gürth.
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4: Hier müsst ihr aktuell am meisten Zeit einplanen. Auf der A44 Richtung Kassel gibt es zwischen Marsberg und Warburg 3 Kilometer Stau. In der Gegenrichtung Richtung Dortmund steht ihr zwischen Bräuner und Warburg auf 1 Kilometer. Die Spur ist wegen zu hoher Verkehrsbelastung gesperrt. Auf der A5 Richtung Frankfurt liegt zwischen Westkreuz Frankfurt und Frankfurt Westhafen Gefahr durch mehrere Reifenteile auf der Fahrbahn. Ebenfalls auf der A44 Richtung Kassel ist die Einfahrt Diemelstadt wegen einem Unfall gesperrt. Die Polizei regelt den Verkehr. Habt eine gute und sichere Fahrt.
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4: In Pforzheim zeigt das Thermometer aktuell 23 Grad. Wiesbaden ist mit 27 Grad der wärmste Ort im Vergleich. In Limburg sind es 22 Grad. In der Nacht sinkt das Thermometer auf milde 18 Grad. So wird das Wetter morgen. Es zeigt sich ein strahlend blauer Himmel bei anfangs 18 Grad. Im Laufe des Tages steigt das Thermometer auf heiße 35 Grad an.
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1: Nashville, es ist und bleibt das Country-Mekka. Viele der großen Country-Stars sind entweder hier geboren oder haben hier ihren Durchbruch geschafft. Egal ob Legenden wie Rita Coolidge oder New-Country-Stars wie zum Beispiel Jelly Roll, alle sind in Nashville groß geworden. Aber wie ist es dazu gekommen? Einen großen Teil trägt wohl die Grand Ole Opry Show, eine Radioshow, die seit 1925 live gesendet wird, zu Beginn aus dem legendären Ryman Auditorium, mittlerweile aus dem sogenannten Opryland.
2: It's the Grand Ole Opry from historic Carnegie Hall.
1: Das Coole an Nashville ist, dass der Country hier wirklich gelebt wird. In Downtown Nashville findet man zahlreiche bekannte Musikclubs und Honky-Tonk-Bars, in denen wird fast immer Live-Musik gespielt. Mittlerweile wird Nashville auch Music City genannt. Nicht nur zahlreiche Plattenfirmen und Künstler haben sich hier angesiedelt, auch der Gitarrenbauer Gibson und die Country Music Hall of Fame findet man in Nashville. On the road again. Just can't wait to get on the road again. Nashville ist und bleibt die Country-Stadt und ist auf alle Fälle ein Besuch wert.

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1: Doc Zeitler. Trockenheit in Deutschland führt zu Ernteausfällen. Seit Beginn Mitte Juni seien deshalb rund 3 Millionen Tonnen Getreide und Raps verloren gegangen, heißt es vom Deutschen Raiffeisenverband. Insgesamt wird dabei eine ähnliche Erntebilanz wie im Vorjahr erwartet.
2: Der Verband spricht von Einnahmeverlusten von 600 Millionen Euro. Der Ausblick auf diesen Sommer ist nicht ganz so gut, aber nicht hoffnungslos. Nach einer Schätzung erwartet der Verband eine kleinere Getreideernte von rund 40 Millionen Tonnen nach 45 Millionen Tonnen im vergangenen Jahr. Unterm Strich sei es eine noch ausreichende unterdurchschnittliche Ernte, hieß es. Steigende Verbraucherpreise etwa für Brot und Brötchen werden nicht erwartet. Für die Preise sind vor allem Energie-, Lohn- und Bürokratiekosten entscheidend. Tine Klimach, Nachrichtenredaktion.
1: Die Abwehr von Drohnen muss in Deutschland schnell verbessert werden. Darüber waren sich die Innenminister von Bund und Ländern in einer Telefonkonferenz einig. Der sächsische Innenminister Schuster sagte, notwendig sei die gegenseitige Unterstützung sowie gemeinsame Forschung und Beschaffung. Vergangene Woche war am Flughafen Leipzig eine mit Sprengstoff bestückte Drohne entdeckt worden. Das hat es seit Beginn der Lotto-Geschichte 1955 noch nicht gegeben. In 40 Ziehungen ist der Jackpot nicht geknackt worden. 6 richtige plus Superzahl hat es seit Ende März nicht gegeben. Auch bei der Ziehung gestern blieb der Jackpot unangetastet.
3: Irgendwie scheint der Jackpot verhext. Auch am Samstag sind also wieder 50 Millionen im Topf. Mehr geht nicht, denn der Gewinn wird gedeckelt. Aber auch die Maximalsumme ist schwindelerregend. Und die Chancen, 6 richtige Pluszusatzzahl richtig zu tippen, die sind minimal. Immerhin 3 Spieler oder Spielerinnen aus NRW und Niedersachsen, die sind dem Hauptgewinn zuletzt ziemlich nahe gekommen. Claudia Wächter, Nachrichtenredaktion.
1: Zum Sport. Zehnkampfweltmeister Leo Neugebauer hat sich bei der Leichtathletik-EM in Birmingham nach einem dramatischen 1500-Meter-Lauf erstmals auch den Titel des Europameisters gesichert. Niklas Kolbe gewann Silber. Über 3000 Meter Hindernis hat Gesa Krause Gold gewonnen. Bronze gewann Olivier Gürth. Zum Abschluss des Abends in Birmingham konnte der Diskuswerfer Henrik Jansen über Bronze jubeln.
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4: Auf der A60 Richtung Mainz zwischen Rüsselsheim Mitte und Bischofsheim blockieren 2 liegen gebliebene Fahrzeuge die Strecke. In der Gegenrichtung Richtung Rüsselsheim gibt es 2 Kilometer Stau zwischen Bischofsheim und dem Rüsselsheimer Dreieck. Auf der A44 Richtung Kassel staut es sich zwischen Marsberg und Warburg auf 2 Kilometern. Gute Fahrt.
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4: In Gelnhausen zeigt das Thermometer aktuell 21 Grad. Wärmer ist es in Groß-Gerau mit 24 Grad. Etwas kühler bleibt es in Selters, dort sind es 19 Grad. In der Nacht sinkt das Thermometer auf milde 18 Grad. So wird das Wetter morgen. Es zeigt sich ein strahlend blauer Himmel bei anfangs 18 Grad. Im Laufe des Tages steigt das Thermometer auf heiße 35 Grad an.

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0: dazu die großen Legenden. 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
1: Ich bin Dirk Zeitler. Wegen Hitze und Trockenheit fehlt Landwirten in Baden-Württemberg und Bayern Futter für ihre Tiere, die deshalb früher als geplant geschlachtet werden müssen. Auch in Hessen wird das Tierfutter knapp.
2: Auf vertrockneten Wiesen finden Rinder nichts mehr zu fressen und es kann kein Heu gemacht werden. Beim Futtermais, der auch als Vorrat für den Winter gedacht ist, sieht es nicht besser aus. Bei Schlachthöfen gibt es schon Wartelisten. Landwirte sehen sich gezwungen, ihre Bestände zu verkleinern. Auch die Getreide- und Rapsernte hat unter der Trockenheit gelitten. Der Raiffeisenverband sagt, dass die Landwirtschaft dadurch 600 Millionen Euro an Einnahmen verloren hat. Jan-Henner Reitze, Nachrichtenredaktion.
1: Die Abwehr von Drohnen muss in Deutschland schnell verbessert werden. Darüber waren sich die Innenminister von Bund und Ländern in einer Telefonkonferenz einig. Der sächsische Innenminister Schuster sagte, notwendig sei die gegenseitige Unterstützung sowie die gemeinsame Forschung und Beschaffung. Vergangene Woche war am Flughafen Leipzig eine mit Sprengstoff bestückte Drohne entdeckt worden. Befristete Arbeitsverträge werden in Deutschland weiterhin vor allem mit jungen Menschen abgeschlossen. In der Altersgruppe zwischen 15 und 25 Jahren waren vergangenes Jahr 18,3% befristet beschäftigt, wie das Statistische Bundesamt berichtet. Das entspricht rund 2,2 Millionen Arbeitnehmern.
3: Auch wenn es die Jungen statistisch dreimal häufiger trifft als alle anderen, insgesamt gab es 2025 sogar weniger befristete Jobs als zum Beispiel noch vor 10 Jahren. Immerhin waren es aber laut Bundesamt fast 6,5 Millionen Menschen, die befristet in Teilzeit, mit Zeitverträgen oder in Minijobs gearbeitet haben. Und eine befristete Arbeit nimmt laut Statistik kaum jemand freiwillig an. Die meisten davon gibt's übrigens im Bildungssektor und in Restaurants und Kneipen. Thomas Thonfeld, Nachrichtenredakteur.
1: Zum Sport. Medaillenflut für das deutsche Leichtathletikteam. Zehnkampfweltmeister Leo Neugebauer hat sich bei der EM in Birmingham nach einem dramatischen 1500-Meter-Lauf erstmals auch den Titel des Europameisters gesichert. Niklas Kolbe gewann Silber. Über 3000 Meter Hindernis hat Gesa Krause Gold gewonnen. Bronze holte Olivia Gürth. Zum Abschluss des Abends konnte Diskuswerfer Henrik Jansen über Bronze jubeln.
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4: Auf der A60 Richtung Rüsselsheim zwischen Rüsselsheim Mitte und Rüsselsheim Königstetten gibt es dichten Verkehr. Ihr verliert dort mindestens 8 Minuten. Gute Fahrt.
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4: In Alzey zeigt das Thermometer aktuell 21 Grad. Babenhausen ist mit 22 Grad etwas wärmer. In Gießen sind es 19 Grad. In der Nacht sinkt das Thermometer auf milde 18 Grad. So wird das Wetter morgen. Es zeigt sich ein strahlend blauer Himmel bei anfangs 18 Grad. Im Laufe des Tages steigt das Thermometer auf heiße 35 Grad an.

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1: Ich bin Dirk Zeitler. Wegen Hitze und Trockenheit fehlt Landwirten in Baden-Württemberg und Bayern Futter für ihre Tiere, die deshalb früher als geplant geschlachtet werden müssen. Auch in Hessen wird das Tierfutter knapp.
2: Auf vertrockneten Wiesen finden Rinder nichts mehr zu fressen und es kann kein Heu gemacht werden. Beim Futtermais, der auch als Vorrat für den Winter gedacht ist, sieht es nicht besser aus. Bei Schlachthöfen gibt es schon Wartelisten. Landwirte sehen sich gezwungen, ihre Bestände zu verkleinern. Auch die Getreide- und Rapsernte hat unter der Trockenheit gelitten. Der Raiffeisenverband sagt, dass die Landwirtschaft dadurch 600 Millionen Euro an Einnahmen verloren hat. Jan-Henner Reitze, Nachrichtenredaktion.
1: Die Abwehr von Drohnen muss in Deutschland schnell verbessert werden. Darüber waren sich die Innenminister von Bund und Ländern in einer Telefonkonferenz einig. Der sächsische Innenminister Schuster sagte, notwendig sei die gegenseitige Unterstützung sowie die gemeinsame Forschung und Beschaffung. Vergangene Woche war am Flughafen Leipzig eine mit Sprengstoff bestückte Drohne entdeckt worden. Befristete Arbeitsverträge werden in Deutschland weiterhin vor allem mit jungen Menschen abgeschlossen. In der Altersgruppe zwischen 15 und 25 Jahren waren vergangenes Jahr 18,3% befristet beschäftigt, wie das Statistische Bundesamt berichtet. Das entspricht rund 2,2 Millionen Arbeitnehmern.
3: Auch wenn es die Jungen statistisch dreimal häufiger trifft als alle anderen, insgesamt gab es 2025 sogar weniger.